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5: Ich bin Hendrik Daum. In Frankreich und in Spanien breiten sich die großen Waldbrände weiter unkontrolliert aus. An der französischen Atlantikküste mussten mittlerweile schon über 100.000 Menschen ihre Wohnungen oder Ferienunterkünfte verlassen. Da der Wind gedreht hat, bewegen sich die Flammen inzwischen in Richtung Bordeaux. Präsident Macron hat angekündigt, dass die Armee die Löscharbeiten unterstützen soll. Auch in Spanien sind zehntausende Menschen von Evakuierungen betroffen. Durch die Straßen von Berlin zieht heute wieder die Parade zum Christopher Street Day. Ziel ist das Brandenburger Tor, wo eine Abschlusskundgebung mit Bühnenprogramm geplant ist. Auch in anderen Städten wie Stuttgart und Mainz gibt es heute CSD-Umzüge. Mehr von Jan-Henner Reitze.
6: Tanzen auf der Straße, schräge Kostüme, gern auch mal freizügig in allen Farben des Regenbogens. Gleichberechtigung, sexuelle Vielfalt, aber auch Party. Zurück geht das alles auf den Aufstand von Schwulen gegen Polizeigewalt in der Christopher Street in New York. In Berlin steht die Parade in diesem Jahr unter dem Motto Haltung ist hot. Bei der Abschlusskundgebung am Brandenburger Tor singt unter anderem Sarah Connor.
5: Sachsen hat in den ersten 5 Monaten des Jahres mehr Touristen angelockt als im Vorjahreszeitraum. Das geht aus aktuellen Zahlen von Tourismusministerin Barbara Klepsch hervor. Insgesamt wurden 5,1 Millionen Übernachtungen registriert, ein Plus von 2%. Besonders stark wuchs das Campingsegment mit einem Zuwachs von 13,4%. Bundeskanzler Merz nutzt den Rücktritt von Unionsfraktionschef Spahn für einen größeren Kabinettsumbau. Die bisherige Gesundheitsministerin Wargen wird neue Kanzleramtschefin. An die Spitze des Gesundheitsressorts tritt CDU-Generalsekretär Linnemann. Auch Verkehrsminister Schnieder steht nach Medienberichten vor der Ablösung. Merz' Nachfolgekandidat, der CDU-Abgeordnete Günzler, hat ihm allerdings abgesagt. Bei der Tour de France hat Titelverteidiger Tadej Pogacar die spektakuläre 19. Etappe gewonnen mit der Bergankunft im legendären Skiort Alpe d'Huez. Damit konnte der Slowene seine Gesamtführung weiter ausbauen und steht vor seinem 5. Gesamtsieg. Das Radrennen endet morgen wie immer in Paris.
4: Das Radio Chemnitz Wetter.
7: Tiefsttemperaturen zwischen 10 und 6 Grad. Heute eine Mischung aus Sonne und Wolken, 25 bis 30 Grad. Morgen zunächst freundlich, später von Nordwesten her Regenschauer bis 30 Grad. Und übermorgen wolkig, windig, Schauer und Gewitter bis 24 Grad.
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5: Ich bin Hendrik Daum. In Frankreich und Spanien greifen die riesigen Waldbrände immer mehr um sich. Insgesamt ließen die Behörden in beiden Ländern über 150.000 Menschen vorsorglich in Sicherheit bringen. Westlich von Madrid haben sich zwei Brände zu einem Großfeuer verschmolzen. Im Süden Frankreich wütet eine ganze Serie von Bränden, der größte westlich von Bordeaux. Hohe Temperaturen, starker Wind und die Trockenheit der Vegetation befördern die Ausbreitung der Flächenbrände. Unter dem Motto Haltung ist hot wird in Berlin heute der Christopher Street Day gefeiert. Nach der Parade für Vielfalt und Menschenrechte wollen die Veranstalter am Brandenburger Tor das bislang größte Programm der Vereinsgeschichte präsentieren. Mehrere hunderttausend Menschen werden erwartet. Damit gehört der Berliner CSD zu den größten in Europa. Sachsen hat in den ersten 5 Monaten des Jahres mehr Touristen angelockt als im Vorjahreszeitraum. Das geht aus aktuellen Zahlen von Tourismusministerin Barbara Klepsch hervor. Insgesamt wurden 5,1 Millionen Übernachtungen registriert, ein Plus von 2%. Besonders stark wuchs das Campingsegment mit einem Zuwachs von 13,4%. Nach der milliardenschweren EU-Strafe gegen Google hat US-Präsident Trump mit neuen Zöllen auf Einfuhren aus der Europäischen Union gedroht. Die EU werde für ihr Verhalten einen sehr hohen Preis zahlen, schrieb Trump auf seiner Online-Plattform. Vorgestern hatte die Europäische Kommission gegen den US-Konzern Google eine Rekordstrafe von fast 900 Millionen Euro wegen unfairer Geschäftspraktiken verhängt. Der neue Bundestrainer Jürgen Klopp hat sich so einiges vorgenommen. Er will eine neue Mannschaft formen, die die Fans wieder mitreißt, sagte Klopp bei seiner Vorstellung. Er selbst habe großen Respekt vor der Aufgabe, freue sich aber riesig auf die kommende Zeit.
6: Jürgen Klopp hat keine Karriere nach der Nationalmannschaft. Das ist idealerweise der Höhepunkt meiner Karriere, meines Lebens, meines beruflichen Lebens. Ich werde alles da reinlegen, was mir zur Verfügung steht.
5: Klopp unterschrieb einen 4-Jahres-Vertrag.
7: Das Radio Chemnitz Wetter. Tiefstemperaturen zwischen 10 und 6 Grad. Heute eine Mischung aus Sonne und Wolken. 25 bis 30 Grad. Morgen zunächst freundlich, später von Nordwesten her Regenschauer bis 30 Grad. Und übermorgen wolkig, windig, Schauer und Gewitter bis 24 Grad.
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9: Ich bin Hendrik Daum. Einen schönen guten Morgen. In Frankreich und Spanien greifen die riesigen Waldbrände immer mehr um sich. Insgesamt ließen die Behörden in beiden Ländern über 150.000 Menschen vorsorglich in Sicherheit bringen. Westlich von Madrid haben sich zwei Brände zu einem Großfeuer verschmolzen. Im Süden Frankreich wütet eine ganze Serie von Bränden, der größte westlich von Bordeaux. Hohe Temperaturen, starker Wind und die Trockenheit der Vegetation befördern die Ausbreitung der Flächenbrände. Durch die Straßen von Berlin zieht heute wieder die Parade zum Christopher Street Day. Ziel ist das Brandenburger Tor, wo eine Abschlusskundgebung mit Bühnenprogramm geplant ist. Auch in anderen Städten wie Stuttgart und Mainz gibt es heute CSD-Umzüge. Mehr von Jan-Henner Reitze.
10: Tanzen auf der Straße, schräge Kostüme, gern auch mal freizügig in allen Farben des Regenbogens. Gleichberechtigung, sexuelle Vielfalt, aber auch Party. Zurück geht das alles auf den Aufstand von Schwulen gegen Polizeigewalt in der Christopher Street in New York. In Berlin steht die Parade in diesem Jahr unter dem Motto »Haltung ist hot«. Bei der Abschlusskundgebung am Brandenburger Tor singt unter anderem Sarah Connor.
9: US-Präsident Trump hat der EU wegen einer Wettbewerbsstrafe gegen den Google-Konzern mit Vergeltung gedroht. Trump erklärte, weil die EU amerikanische Unternehmen so wörtlich ausraube, müsse sie jetzt mit zusätzlichen Zöllen rechnen. Die Europäische Union hatte gegen Google eine Rekordstrafe von 890 Millionen Euro verhängt. Nach Ansicht der EU-Kommission hat das Unternehmen mit seiner Suchmaschine Wettbewerbsregeln verletzt und die Konkurrenz benachteiligt. Sachsen hat in den ersten 5 Monaten des Jahres mehr Touristen angelockt als im Vorjahreszeitraum. Das geht aus aktuellen Zahlen von Tourismusministerin Barbara Klepsch hervor. Insgesamt wurden 5,1 Millionen Übernachtungen registriert, ein Plus von 2%. Besonders stark wuchs das Campingsegment mit einem Zuwachs von 13,4%. Bei der Tour de France hat Titelverteidiger Tadej Pogacar die spektakuläre 19. Etappe gewonnen mit der Bergankunft im legendären Skiort Alpe d'Huez. Damit konnte der Slowene seine Gesamtführung weiter ausbauen und steht vor seinem 5. Gesamtsieg. Das Radrennen endet morgen in Paris.
8: Das Radio Chemnitz Wetter.
11: Heute eine Mischung aus Sonne und Wolken, 25 bis 30 Grad. Morgen zunächst freundlich, später von Nordwesten her Regenschauer bis 30 Grad. Und übermorgen wolkig, windig, Schauer und Gewitter bis 24 Grad.
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4: Ich bin Stefan Schütz. Guten Morgen. In Frankreich und Spanien geraten die riesigen Waldbrände immer mehr außer Kontrolle. In Frankreich mussten bereits rund 110.000 Menschen ihre Häuser verlassen. In Spanien sind 60.000 von den Bränden betroffen. Im Süden Frankreichs wütet eine ganze Serie von Bränden, der größte westlich von Bordeaux. Und westlich von Madrid haben sich zwei Brände zu einem Großfeuer vereinigt. Weil Thorsten Frey, neuer Fraktionschef der Union werden soll, bildet Kanzler Merz ja sein Kabinett um. Das läuft aber alles andere als glatt. Jetzt hat sich auch Frey dazu geäußert. Thomas Brockt berichtet.
5: Das Ganze sei einfach Pech gewesen, sagte Frey in Stuttgart. Das gäbe es auch in der Spitzenpolitik. Es geht um die Hängepartie bei der Besetzung des Verkehrsministeriums. Minister Schnieder hatte einigen Abgeordneten schon mitgeteilt, dass er entlassen wird. Als der Kanzler dann vor die Presse trat, passierte das aber nicht, weil der vorgesehene Nachfolger Günzler kurzfristig abgesagt hatte. Wie es nun weitergeht, ist offen.
4: Das Institut der deutschen Wirtschaft warnt in einer Studie davor, sich neue Gasheizungen einbauen zu lassen. Die jährlichen Heizkosten würden sich bei diesem Heizungstyp bis 2040 fast verdoppeln. Stattdessen wird empfohlen, Wärmepumpen zu nutzen. Anlass für die Studie ist das neue Heizungsgesetz der Bundesregierung. Dieses stellt es jedem frei, welche Heizungsart in Gebäuden zum Einsatz kommen soll. Der Hollywood-Konzern Paramount setzt den umstrittenen Kauf des Konkurrenten Warner Brothers vorerst aus. 12 US-Bundesstaaten und die Drehbuchautoren-Gewerkschaft waren mit Wettbewerbsklagen gegen die Fusion vorgegangen. Der Rechtsstreit hat zusätzliche Relevanz, weil Kritiker der Regierung von US-Präsident Trump befürchten, dass der zu Warner gehörende Nachrichtensender CNN unter dem Dach von Paramount die redaktionelle Unabhängigkeit verlieren könnte.
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6: Heute eine Mischung aus Sonne und Wolken, 25 bis 30 Grad. Morgen zunächst freundlich, später von Nordwesten her Regenschauer bis 30 Grad. Und übermorgen wolkig, windig, Schauer und Gewitter bis 24 Grad.
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1: Jennifer Lopez und David Guetta. Save Me Tonight.
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9: Mit Janis Müller. Guten Morgen. Auf dem noch leeren Baufeld neben dem Tietz an der Bahnhofstraße sollen bald die Bagger anrollen. Einzelheiten dazu von Carsten Koliski.
10: Ja, eine Sprecherin der zuständigen Immobilienfirma BPD sagte mir, dass der Baustart für den geplanten Wohnkomplex im Herbst vorgesehen ist. Der Termin war immer wieder verschoben worden. Grund seien ökonomische und finanzielle Faktoren gewesen. Die Zinsentwicklung und die steigenden Baupreise hätten dabei eine große Rolle gespielt. Auf dem Innenstadtareal sollen über 140 Eigentumswohnungen mit Tiefgarage und Gewerbeeinheiten im Erdgeschoss entstehen. Im Sommer 2029 soll alles fertig sein.
9: Kreislaufwirtschaft, Halbleiter, Batterietechnik und Wasserstoff bieten Südwestsachsen besonders gute Zukunftschancen. Das wurde in einer neuen Analyse für den sogenannten Masterplan herausgearbeitet. Allerdings müssen viele Firmen bei der Digitalisierung aufholen. Der Anteil digitaler aktiver Unternehmen liegt hier in Chemnitz bei 3,6%. Im Landkreis Zwickau sind es 2 und im Erzgebirgskreis nur 1,6%. Der Chemnitzer FC startet heute in die Regionalliga-Saison. Zum Auftakt steht eine Auswärtspartie auf dem Spielplan. Die Himmelblauen müssen bei der zweiten Mannschaft von Hertha BSC antreten. Dort will das in der Sommerpause neu zusammengestellte Team von Trainer Benjamin Duda die ersten Punkte einfahren. Anstoß im Berliner Olympiapark ist um 14 Uhr. In Frankreich und Spanien geraten die riesigen Waldbrände immer mehr außer Kontrolle. In Frankreich mussten bereits rund 110.000 Menschen ihre Häuser verlassen. In Spanien sind weitere 60.000 von den Bränden betroffen. Im Süden Frankreichs wütet eine ganze Serie von Bränden, der größte westlich von Bordeaux. Und westlich von Madrid haben sich 2 Brände zu einem Großfeuer vereinigt. Weil Thorsten Frey neuer Fraktionschef der Union werden soll, bildet Kanzler Merz sein Kabinett um. Das läuft aber alles andere als glatt. Jetzt hat sich auch Frey dazu geäußert. Thomas Brockt.
11: Das Ganze sei einfach Pech gewesen, sagte Frey in Stuttgart. Das gäbe es auch in der Spitzenpolitik. Es geht um die Hängepartie bei der Besetzung des Verkehrsministeriums. Minister Schnieder hatte einigen Abgeordneten schon mitgeteilt, dass er entlassen wird. Als der Kanzler dann vor die Presse trat, passierte das aber nicht, weil der vorgesehene Nachfolger Günzler kurzfristig abgesagt hatte. Wie es nun weitergeht, ist offen.
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12: Einen schönen guten Morgen. Heute Vormittag können noch ein paar Wolken durchziehen und dann setzt sich immer mehr die Sonne durch, sodass wir einen Sommersamstag vor uns haben. Am Nachmittag jede Menge Sonne und Höchsttemperaturen um 28 Grad. Morgen werden dann im Laufe des Tages auch mal ein paar mehr Wolken unterwegs sein. Am Abend von Westen her ein bisschen Regen. Davor gibt es Höchsttemperaturen von 27 Grad morgen. Schönen guten Morgen auf die Straßen. A13 Dresden Richtung Berlin zwischen Großräschen und Bronco und totes Tier auf der Autobahn. Ansonsten haben wir noch keine Störungsmeldungen weiter. Wenn Sie was sehen, bitte kostenlos anrufen. 03 mal 800 und die 4. Dankeschön und kommen Sie gut an.
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12: Da sind wir live und in Farbe an diesem Samstag. Willkommen im Wochenende und pünktlich zu diesem Wochenende dreht der Sommer wieder richtig auf. Wir haben es eben gehört, heute dann sommerliche Höchsttemperaturen und jede Menge Sonne. Wir sind auf jeden Fall an Ihrer Seite und wir sorgen für Eis for free, denn wir spielen Der Preis ist Eis. Wie es genau funktioniert, klären wir gleich. Jetzt starten wir erstmal mit Lady Gaga und Abracadabra um 5 Minuten vorm 7. Schönen guten Morgen.
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0: Guten Morgen an diesem Samstag. Es wird 7:07.
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0: Das spielen wir in diesen Sommerferien gemeinsam mit Ihnen. Sie gewinnen Eis for free für die ganze Family. Wir spielen ein cooles Quiz und dann gibt's Eisgutscheine zu gewinnen. Und wir hatten viele tolle Gewinner schon in dieser Woche. Wann wurde denn der Euro bei uns als Bargeld eingeführt? A. 1992 oder B. 2002?
2: Das war ganz klar 2002.
0: Sehr schön. Tessa, du hast das Eis klar gemacht. Herzlichen Glückwunsch.
2: Super, vielen lieben Dank.
0: Die Zwillinge Bill und Tom Kaulitz. Mit welcher Band wurden denn die Kaulitz-Zwillinge weltberühmt? A. Tokyo Pension oder B. Tokyo Hotel?
2: Das ist natürlich B. Tokyo Hotel.
0: Das ist richtig.
3: Ja, Anne.
2: Ja, cool. Wir freuen uns sehr. Vielen, vielen Dank euch.
0: Creme Brûlée ist eine sehr bekannte und berühmte Süßspeise. Aus welcher Küche stammt denn die Creme Brûlée? A. Aus der griechischen Küche oder B. Aus der französischen Küche?
2: B.
0: Und B ist natürlich richtig.
2: Ja,
0: du hast Eisgutscheine gewonnen.
2: Jawohl, klasse, ich freue mich. Dankeschön.
0: Und der Sommer dreht ja wieder richtig auf. Das heißt, es wird allerhöchste Zeit für Eis für die ganze Family. Deswegen spielen wir auch am Montag weiter. Kurz vor 8 kommt dann Ihre Chance.
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0: Heidi Swim, Zone Bad Dreams am Samstag, 8:02. Schönen guten Morgen, endlich Wochenende. Ich bin Marcel Wenzke. Wichtige Meldungen vom Verkehrsdienst. A14 Halle Richtung Magdeburg zwischen Halle Peißen und Halle Tornau. Metallteile auf allen Spuren. Fahren Sie dort bitte besonders vorsichtig. Alles weitere von unseren Straßen gleich. Und danach machen wir direkt weiter mit Taylor Swift und Opalite. Das und noch ganz viel mehr gleich hier bei mir.
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0: Einen schönen guten Morgen. Heute 12 bis 16 Sonnenstunden, also deutlich mehr als in den vergangenen Tagen und fast das Maximum, was möglich ist. Dazu sommerliche Topwerte heute bis zu 28 Grad. Morgen dann mehr Wolken als heute, vor allem dann im Laufe des Tages. Von Westen her kann dann auch ein bisschen Regen aufziehen, vor allem Richtung Morgenabend. Davor gibt's aber auch nochmal sommerliche Höchsttemperaturen bis 27 Grad. Schönen guten Morgen auf die Straßen. Grüße ins Auto, in den LKW. Wir haben die A14 Halle Richtung Magdeburg zwischen Halle Peißen und Halle Tornau. Metallteile auf allen Spuren. Vorsicht! Sollte Ihnen noch was auffallen, bitte kostenlos anrufen. 03x800 und die 4. Dankeschön. Kommen Sie gut an.
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0: Live und in Farbe. Willkommen an diesem Samstag. Willkommen im Wochenende. Glasperlenspiel, die Sugar Babes und Taylor Swift. Das sind jetzt die nächsten drei für einen ganz entspannten Start in dieses Wochenende. 9 Minuten vor 7:30. Guten Morgen.
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0: Erstmal wünschen wir uns ein geiles Wochenende. 7:58 ist es und da gibt's jetzt genau das Richtige für dieses Sommerwochenende.
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2: Heute geht es um Zucchini. Mancher sagt auch Zurini, die ganz witzigen Zatschen-Eini. Aber weil Kochen und Klugscheißen beides mit K anfängt, es heißt tatsächlich Zucchini. Mittlerweile gibt es den Sommerkürbis ja das ganze Jahr über und deswegen heute eine Salatidee. Zucchini kann man nämlich durchaus auch roh essen. Die beste Zubereitung ist, wie ich finde, die mit dem Sparschäler. Damit schneiden wir einfach hauchdünne Streifen für Streifen runter. Und jetzt nur noch ein Dressing. Zu dem milden Geschmack passt zum Beispiel eine Mischung aus Olivenöl, Zitronensaft, Honig, Salz und Pfeffer. Und wer es noch etwas raffinierter mag, nimmt anstelle des Dressings kleingeschnittene Chili, Zitronensaft und Minze als i-Tüpfelchen.
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0: ist 8:09 an diesem Samstag. Wunderschönen guten Morgen. Und jetzt reden wir über das sportliche Top-Thema dieser Woche. Jürgen Klopp ist gestern in Frankfurt als neuer Bundestrainer vorgestellt worden. Das Interesse war riesengroß und der 59-Jährige hat geliefert, oder Jens Umbreit?
1: Ja, wer Klopp will, bekommt Klopp. Direkt, humorvoll, ernst, alles gestern in einer Stunde. Er will mutig sein. Er will zum Beispiel Spieler aufbieten, die noch gar nicht damit rechnen, künftig in der Nationalmannschaft dabei zu sein.
2: Die Zukunft im Nationalspiel können sich auch drauf freuen. Wer Gas gibt, wird mit mir viel Spaß haben. Das war schon immer so und wird in der Zukunft auch so sein.
1: Und Klopp will wieder für Fußball stehen, der attraktiv und natürlich möglichst erfolgreich ist, bei dem die Menschen nach Hause gehen und einfach nur wow sagen.
2: Ich hätte echt gerne, dass wir das wieder alle Länderspiele gucken. Wäre mir echt recht. Wir können das nicht ohne die Leute da draußen machen. Das geht nicht. Aber es lohnt sich. Und ich glaube, wir sind uns alle einig, dass erfolgreicher Fußball tatsächlich auch ein Land verändern kann.
1: Gleichzeitig dämpfte Klopp die Erwartungen. Er will eher realistisch sein, ohne falsche Versprechen. Auch schon mit Hinblick auf seinen Einstand in 2 Monaten gegen die Niederlande. An die Medien richtete er eine klare Botschaft.
2: Ich mache das nicht gegen euch, sondern für euch. Und niemand muss mir dankbar sein, ich habe es gesagt, eine Riesenehre. Ich werde dafür sehr gut bezahlt, das ist also alles klar. Aber an dem Tag, an dem ihr das nicht mehr wollt, sagt ihr es und ich bin weg. Ohne Abfindung. Wenn ihr morgen sagt, der ist scheiße, bin ich weg.
1: 4 Co-Trainer hat er künftig an seiner Seite. 7 Millionen Euro soll er verdienen, inklusive Parkgelegenheit beim DFB auf dem Campus.
2: Dann habe ich einen Parkplatz mit Schild. So, dann habe ich einen Parkplatz. Der wird ab und zu ein Auto draufstehen, das kann ich schon mal sagen.
1: Jürgen Klopp, der 13. Bundestrainer in der Geschichte des DFB mit Parkplatz, mit klarer Ansage und mit einem Land im Rücken, das auf ihn gewartet hat.
2: Ich hab Bock, wenn ihr es auch habt. Los geht's.
0: Wir sind gespannt. Dankeschön, Jens Umbreit.
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0: Schönen guten Morgen, es ist 7:58. In Frankreich und Spanien geraten die riesigen Waldbrände zunehmend außer Kontrolle. Wir informieren Sie gleich über alles Wichtige von hier aus Deutschland und der Welt in unseren Nachrichten um 10:08.
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15: Mit Janis Müller. Guten Morgen. In die ehemalige Pontytail Bar am Getreidemarkt zieht bald wieder Leben ein. Die leerstehenden Räume werden derzeit umgebaut und neu eingerichtet. Zwei junge Chemnitzer wollen dort künftig ein Café mit Frühstücksangebot betreiben. Die beiden kennen sich bereits durch ihre Jobs in der Gastronomie. Sie haben zusammen in der Pelzmühle gearbeitet. Die Eröffnung des neuen Cafés ist Anfang September geplant. In Kriebstein wird an diesem Wochenende das Talsperrenfest gefeiert. Dort ist ab 13 Uhr neben einer Bootsparade und der Neptuntaufe des Geringswalder Karnevalsvereins ein umfangreiches Bühnenprogramm geplant. So gibt es am Abend Live-Musik mit der Fleming Band, die Country- und Rock-Klassiker spielt. Zum Abschluss erwartet die Besucher ein Höhenfeuerwerk sowie eine Party mit Sounds vom DJ. Morgen geht die Party dann weiter von 11 bis 17 Uhr. Auch für die kleinen Gäste ist an beiden Tagen mit Spiel- und Sportaktionen gesorgt. Der Chemnitzer FC startet heute mit einem Auswärtsspiel in die Regionalliga-Saison. Die Himmelblauen müssen bei der zweiten Mannschaft von Hertha BSC ran. CFC-Trainer Benjamin Duda.
16: Grundsätzlich erwarte ich natürlich erstmal eine leidenschaftliche Leistung mit viel Power, mit viel Intensität, auch mit einem klar erkennbaren Siegeswillen. Und dann müssen wir gucken, dass wir natürlich auch von der Spieldynamik, von der Spielführung das Tempo des Gegners im Griff haben, über unser Pressingverhalten und auf der Kehrseite natürlich auch selbst offensive Umschaltaktionen fahren, ähnlich wie in der Saisonvorbereitung. Was natürlich auch grundsätzlich für die Saison klarer Erfolgsschlüssel sein muss.
15: Anstoß in Berlin ist um 14 Uhr. In Frankreich und Spanien greifen die riesigen Waldbrände immer mehr um sich. Mehr dazu von Hendrik Daum.
2: Insgesamt ließen die Behörden in beiden Ländern über 150.000 Menschen vorsorglich in Sicherheit bringen. Westlich von Madrid haben sich zwei Brände zu einem Großfeuer verschmolzen. Im Süden Frankreich wütet eine ganze Serie von Bränden, der größte westlich von Bordeaux. Hohe Temperaturen, starker Wind und die Trockenheit der Vegetation befördern die Ausbreitung der Flächenbrände.
15: Der Hersteller Jutro weitet den Rückruf einer Bio-Bärenmischung aus, die bei Lidl verkauft worden ist. Grund ist der Verdacht auf eine Verunreinigung mit Noroviren. Betroffen ist das Tiefkühlprodukt der Marke Frejona. Verbraucher sollten es nicht essen. Noroviren können starken Brechdurchfall und erheblichen Flüssigkeitsverlust auslösen. Die Ware kann in allen Lidl-Filialen zurückgegeben werden, auch ohne Kassenzettel.
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0: Guten Morgen. Heute Vormittag können noch ein paar Wolken durchziehen und dann eigentlich nur noch blauer Himmel. Den ganzen Tag über setzt sich die Sonne immer mehr durch, sodass es dann ein sommerlicher Samstag wird mit Höchsttemperaturen von 28 Grad heute. Morgen der Sonntag dann mit mehr Wolken. Die kommen dann im Laufe des Tages zu uns reingezogen, sodass wir auch Richtung morgen Abend mit ein bisschen Regen rechnen müssen. Höchsttemperatur von morgen 20 bis 27 Grad. Schönen guten Morgen auf die Straßen. Es rollt soweit, keine größeren Probleme. Blitze haben wir schon in Naundorf, Mügelner Straße am Ortsausgang Richtung Leisnig. Und wenn Sie mehr entdecken, dann bitte kostenlos anrufen 03x800. Und die 4, Dankeschön und kommen Sie gut an.
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0: Da sind wir live und in Farbe. Sommerferienwoche Nummer 3. Wir liefern gleich Ferientipps für die Ferienkids. Davor liefern wir tolle Musik von Mark Foster, von Roxette und jetzt von Ray. Hier ist Where's My Husband um 6 Minuten vor 8. Schönen guten Morgen.
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0: heute, morgen und übermorgen sind Sommerferien. Es ist 4 Minuten nach 8 jetzt.
1: Boah, da ist was los.
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3: Spannend wird's heute wieder im Ferienprogramm in unserem Industriemuseum an der Kappler Drehe. Da geht's um das Thema, wenn Wasser bewegt, also baut man mit Pappe, Spritzen und Schläuchen eigene Maschinenmodelle und bringt sie mit Hilfe eben von Hydraulik in Bewegung. Mehr Infos zu diesen spannenden Experimenten gibt's im Netz auf der Seite industriemuseum-chemnitz.de. Da gibt's auch alle Infos zur Anmeldung für die Workshops. Schönen Samstag.
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1: Joe, End of Beginning.
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0: Sia und The Greatest am Samstag. Es ist in 9:12. Schönen guten Morgen. Die Europäische Zentralbank hat mehrere Entwürfe für neue Euro-Banknoten veröffentlicht und wir dürfen darüber abstimmen, wie die neuen Euro-Banknoten aussehen sollen. Ich habe gestern auch schon abgestimmt, allerdings möchte ich mich eigentlich emotional nicht zu sehr an etwas binden, was ich bald sowieso wieder verliere. Wir freuen uns gleich auf den aktuellen Hit von Leonie, Don't Worry. Das und noch ganz viel mehr gleich hier bei mir.
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0: Einen schönen guten Morgen. Es gibt heute insgesamt 12 bis 16 Sonnenstunden. Also fast das Maximum, was heute möglich ist. Und fast überall im Freistaat aktuell schon blauer Himmel. Und das wird den ganzen Tag so weitergehen. Wenn überhaupt, dann sind nur ganz wenige lockere Wolken unterwegs. Und es gibt sommerliche Höchsttemperaturen heute. Bis zu 28 Grad nämlich. Morgen am Sonntag mehr Wolken als heute. Und am Abend kann noch ein bisschen Regen mit dabei sein. Morgen gibt es nochmal Höchsttemperaturen von 27 Grad. Schönen guten Morgen auf die Straßen. A13 Dresden Richtung Berlin zwischen Schwarzheide und Klettwitz. 1 Kilometer Stau, da kommen 5 Minuten obendrauf. Und B174 Chemnitz Richtung Reizenhain zwischen dem Abzweig Gelobtland und Reizenhain Stop and Go aktuell. Blitzer in Naundorf, Mügelner Straße am Ortsausgang Richtung Leisnig. Und wenn Sie mehr entdecken, dann bitte kostenlos anrufen bei uns 03x800 und die 4.
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0: Wir sind live an diesem Samstag, also bestes Freibadwetter heute und generell an diesem Wochenende. Wenn Sie darüber hinaus noch auf der Suche nach Inspiration sind, was Sie denn an diesem Samstag anstellen können, dann haben wir vielleicht gleich den alles entscheidenden Tipp. Davor haben wir Michel Tillot, Schiller und Heppner und Leonie. Jetzt 7:09. Guten Morgen.
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0: Hier ist das offizielle Sommerradio an diesem Sommersamstag. Es wird eine Minute nach 8:30.
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2: Ein Open-Air-Theater kann man heute auf der Küchwaldbühne erleben. Dort ist das Theaterpack Leipzig zu Gast mit dem Stück Einmal rum. Beschrieben wird das Ganze als galaktische Abenteuerkomödie am Rande der Universalfernbedienung. Klingt schon ziemlich schräg, oder? Weitere Informationen gibt's auf der Internetseite küchwaldbühne.info. Das Stück beginnt heute Abend um 20 Uhr.
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0: Eine der Hits des Jahres 2024, Artemis, I like the way you kiss me. Und jetzt gucken wir auf die Hits dieser Woche. Mein lieber Kollege Marc Matthew präsentiert heute Abend eine neue Ausgabe unserer Chartshow. Kurz vor 18 Uhr geht's los. Wunderschönen guten Morgen, lieber Marc.
1: Guten Morgen, Marcel.
0: Hi, du steckst schon mittendrin in den Vorbereitungen. Was gibt's denn heute Abend alles bei dir?
1: Ja, ich stelle heute Abend unter anderem vor den neuen Sommerhits, ja passend zum Wetter, von Loi mit David Puentes.
0: Schön.
1: Ja, und gestern kam auch um die Ecke Ray Garvey mit einem neuen Hit, zusammen mit Imran.
0: Auch cool.
1: Ja, und neben den Top-Neuerscheinungen, die 25 erfolgreichsten Hits der Woche. Ja, vielleicht da wieder Shakira auf der 1 mit ihrem WM-Song Die Die. Das mehr heute Abend bei mir.
0: Ich bin gespannt, Verabredung steht. Wir freuen uns auf heute Abend, kurz vor 18 Uhr ist Start.
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0: ist es 8:58. Schönen guten Morgen. Unter dem Motto Haltung ist hot wird in Berlin heute der Christopher Street Day gefeiert und wir haben gleich alle Themen dieses Tages für Sie in unseren Nachrichten um 8:50.
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10: Mit Janis Müller. Guten Morgen. Auf dem noch leeren Baufeld neben dem Tietz an der Bahnhofstraße sollen bald die Bagger anrollen. Einzelheiten dazu von Carsten Koliski.
11: Ja, eine Sprecherin der zuständigen Immobilienfirma BPD sagte mir, dass der Baustart für den geplanten Wohnkomplex im Herbst vorgesehen ist. Der Termin war immer wieder verschoben worden. Grund seien ökonomische und finanzielle Faktoren gewesen. Die Zinsentwicklung und die steigenden Baupreise hätten dabei eine große Rolle gespielt. Auf dem Innenstadtareal sollen über 140 Eigentumswohnungen mit Tiefgarage und Gewerbeeinheiten im Erdgeschoss entstehen. Im Sommer 2029 soll alles fertig sein.
10: Kreislaufwirtschaft, Halbleiter, Batterietechnik und Wasserstoff bieten Südwestsachsen besonders gute Zukunftschancen. Das wurde in einer neuen Analyse für den sogenannten Masterplan herausgearbeitet. Allerdings müssen viele Firmen bei der Digitalisierung aufholen. Der Anteil digitaler aktiver Unternehmen liegt hier in Chemnitz bei 3,6%. Im Landkreis Zwickau sind es 2% und im Erzgebirgskreis nur 1,6%. Der Chemnitzer FC startet heute in die Regionalliga-Saison. Zum Auftakt steht eine Auswärtspartie auf dem Spielplan. Die Himmelblauen müssen bei der zweiten Mannschaft von Hertha BSC antreten. Dort will das in der Sommerpause neu zusammengestellte Team von Trainer Benjamin Duda die ersten Punkte einfahren. Anstoß im Berliner Olympiapark ist um 14 Uhr. In Frankreich und Spanien geraten die riesigen Waldbrände immer mehr außer Kontrolle. In Frankreich mussten bereits rund 110.000 Menschen ihre Häuser verlassen. In Spanien sind weitere 60.000 von den Bränden betroffen. Im Süden Frankreichs wütet eine ganze Serie von Bränden, der größte westlich von Bordeaux. Und westlich von Madrid haben sich zwei Brände zu einem Großfeuer vereinigt. Weil Thorsten Frey neuer Fraktionschef der Union werden soll, bildet Kanzler Merz sein Kabinett um. Das läuft aber alles andere als glatt. Jetzt hat sich auch Frey dazu geäußert. Thomas Brockt.
12: Das Ganze sei einfach Pech gewesen, sagte Frey in Stuttgart. Das gäbe es auch in der Spitzenpolitik. Es geht um die Hängepartie bei der Besetzung des Verkehrsministeriums. Minister Schnieder hatte einigen Abgeordneten schon mitgeteilt, dass er entlassen wird. Als der Kanzler dann vor die Presse trat, passierte das aber nicht, weil der vorgesehene Nachfolger Günzler kurzfristig abgesagt hatte. Wie es nun weitergeht, ist offen.
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0: Einen schönen guten Morgen. Überall im Freistaat blauer Himmel, aktuell nur ganz wenige lockere Wolken können durchziehen. Insgesamt bis zu 16 Sonnenstunden heute und sommerliche Topwerte bis zu 28 Grad. Morgen sind dann im Laufe des Tages auch wieder ein paar mehr Wolken mit dabei. Richtung morgen Abend kann auch ein bisschen Regen mit dabei sein. Höchsttemperaturen um 27 Grad morgen. Hallo auf die Straßen B174, Chemnitz Richtung Reitzenhain zwischen dem Abzweig Gelobtland und Reitzenhain. Stop and go plus 7 Minuten. Und Blitze haben wir in Naundorf, Mügelner Straße am Ortsausgang Richtung Leisnig. In Gelenau bei Kamenz auf der Pulsnitzer Straße an der Bushaltestelle aus Richtung Pulsnitz kommend wird gelasert. Hat uns Tina gemeldet, Dankeschön. Und in Dresden blitzt es, Grundstraße Richtung Elbe, Quorener Straße Richtung Bühlau und in Kossebaude auf der Gartenstraße stadtauswärts. Das ist jeweils
13: der Superblitz.
0: Hat uns Holger gemeldet. Dankeschön, Holger. Gute Fahrt. Und wenn Sie mehr entdecken, dann bitte kostenlos anrufen. 03x800 und die 4 oder über WhatsApp melden. Die Nummer steht im Netz bei uns.
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0: Live und in Farbe an diesem Samstag. Da haben wir gleich die André und die Morgenmädels Auslese dabei. Unser Buchtipp zum Wochenende, das stellen wir Ihnen vor. Und Sie kriegen es geschenkt, handsigniert heute. Jetzt starten wir mit Miles Smith und Nice to Meet You um 6 Minuten vor 9. Schönen guten Morgen.
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0: Hier ist das Lieblingsradio am Samstag. Es ist 9:04.
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0: Die Krimi-Autorin Maren Schwarz kommt aus dem Vogtland und ist sehr erfolgreich mit ihren Rügen-Krimis. Ihre Bücher spielen da, wo viele Sachsen Urlaub machen. Das kann kein Zufall sein, oder?
3: Wir sind seit vielen Jahren jedes Jahr auf die Insel Rügen gefahren, insbesondere nach Lobbe ins Mönchgut runter, und das ist halt einfach mein Lieblingsort.
0: Okay, Urlaub auf Rügen machen ist das eine, Rügen-Krimis schreiben eine andere Sache. Wie ist es dazu gekommen?
3: Wir waren am Kap Arkona, haben uns die Aufführung von Romeo und Julia angeschaut, direkt unter den Leuchttürmen. War ein wunderschöner Abend, und auf der Heimfahrt, ich muss noch hinzufügen, ich habe sehr viel Fantasie, hat es dann bei mir angefangen zu arbeiten, und plötzlich hatte ich die Idee für einen Rügen-Krimi. Und der hat sich dann auch sehr gut verkauft, und daraufhin bin ich eigentlich auch von Verlagsseite aus so ein bisschen drauf festgelegt worden, schreib doch in Zukunft bitte nur noch Rügen-Krimis.
0: Und dieses Jahr ist der ganz neue Band erschienen.
3: Das Buch, das ich Ihnen heute gerne vorstellen möchte, trägt den Titel Inselschwur und ist der 6. Fall für die auf Rügen lebende Rechtsmedizinerin Leona Pirell, die diesmal von ihrer Vergangenheit eingeholt wird.
0: Klingt spannend und macht natürlich Appetit auf eine kleine Leseprobe.
3: Leona konnte sich nicht daran erinnern, was sie geweckt hatte. Sie wusste nur, dass sie mit wild klopfenden Herzen hochgeschreckt war. Es dauerte einen Moment, bis sie begriff, wo sie sich befand. Sie lag in ihrem Bett und starrte mit weit aufgerissenen Augen in die beginnende Dämmerung. Ein Blick auf die Leuchtanzeige des Radioweckers verriet ihr, dass es 6:00 war. Wahrscheinlich hatte sie nur schlecht geträumt. Das kam hin und wieder vor. Kein Grund, sich deshalb Sorgen zu machen. Oder etwa doch?
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0: Coldplay, Feels Like I'm Falling in Love, um 9:45. Es ist endlich Wochenende. Schönen guten Morgen. Ich bin Marcel Wenzke. Wir haben heute bis zu 16 Sonnenstunden. Was darüber hinaus noch an diesem Wochenende bei uns wichtig wird, erklären wir gleich. Und musikalisch machen wir unter anderem damit weiter die neue Version Bebe Rexha und Faithless mit New Religion. In den 90ern war es ja Insomnia. Hören wir uns in voller Länge gleich an.
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0: Jede Menge Sonne heute. Der Sommer ist zurück und das mit Höchsttemperaturen von 28 Grad heute. Nur ganz wenige lockere Wolken können mal mit unterwegs sein. Morgen, der Sonntag, da sieht's ein bisschen anders aus. Da sind dann im Laufe des Tages deutlich mehr Wolken mit am Start. Richtung morgen Abend kann von Westen her auch ein bisschen Regen mit dabei sein. Die Höchsttemperaturen morgen 20 Grad in den höheren Lagen im Erzgebirge, ansonsten bis zu 27 Grad morgen. Hallo auf die Straßen, wir haben die A17 Prag Richtung Dresden zwischen Grenzübergang Breitenau-Schönwald und Bad Gottleuba 1 Kilometer Stau plus 7 Minuten. Stadtverkehr Leipzig, Maximilianallee, das ist die B2 zwischen Essener Straße und Berliner Straße, Stop and Go aktuell. Und B186 Zwenkau-Löbschütz Richtung Abzweig B6, dort zwischen Mackranstädt und Dölzig auch Stop and Go. Die Blitze stehen in Naundorf, Mügelner Straße am Ortsausgang Richtung Leisnig. Dann in Pirna-Kopitz, Lohmener Straße stadtauswärts, hat uns Sebastian gemeldet, dankeschön. In Gelenau bei Kamenz, Pulsnitzer Straße an der Bushaltestelle aus Richtung Pulsnitz kommend, da wird gelasert. Und in Dresden warten drei Superblitzer, Grundstraße Richtung Elbe, Quorener Straße Richtung Bühlau und Kossebaude Gartenstraße stadtauswärts. Wenn Sie mehr entdecken, bitte kostenlos anrufen. 03x800 und die 4. Dankeschön und kommen Sie gut an.
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0: Live und in Farbe an diesem Samstag. Morgen großes Finale bei der Tour de France wird Tadej Pogacar da als Sieger ins Ziel kommen. Wir haben gleich alle Infos zur Tour de France. Davor haben wir Adel Tawil und jetzt starten wir mit Bibi Rexha und Faithless. Hier ist New Religion um 7 Minuten vor 10. Schönen guten Morgen.
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0: Ist da jemand? Na klar, wir sind da und wir sind immer da. 24/7.
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0: Was für ein Radsporttag war das gestern in Alpe d'Huez. Hunderttausende Fans haben die Fahrer durch die legendären 21 Kehren getragen. Und am Ende durfte der Mann in Gelb jubeln. Jens Umbreit.
3: Das war genau der Tag, von dem Tadej Pogacar immer geträumt hat. Der Slowene hat nämlich erstmals diese legendäre Bergankunft nach Alpe d'Huez gewonnen und damit einen der prestigeträchtigsten Siege seiner Karriere gefeiert. Dass er seinen Vorsprung in der Tour-Gesamtwertung damit noch weiter ausgebaut hat, war gestern fast schon Nebensache. Zu Beginn des Schlussanstiegs hatte der Slowene noch 3 Minuten Rückstand. Dann griff er am Fuße des Berges an, ließ alle Klassementfahrer stehen und jagte der Spitzengruppe hinterher die legendären 21 Kehren hinauf und schlussendlich zum Sieg. Am Berg bot sich eine außergewöhnliche Atmosphäre. Nicht nur für Pogacar, sondern auch für alle anderen Radprofis, wie zum Beispiel den Deutschen Michael Hessmann. Der meinte in der ARD:
4: Verrückt, wirklich verrückt. Und dann für diese verschiedenen Nationalkurven, also die niederländische Kurve hätte ich mir krasser vorgestellt. Jetzt waren die Dänen extrem. Die waren unfassbar laut. Natürlich auch alle unfassbar betrunken, aber mein Gott, sei ihnen gegönnt. Eigentlich haben sich alle ganz gut benommen. Klar, also es war ein bisschen eng, aber es war jetzt auch nicht, also ich fand es super.
3: Heute folgt die Königsetappe. Der vorletzte Abschnitt bei dieser Tour zielt nach 170 Kilometern wieder Alpe d'Huez. Dieses Mal nimmt der Tourtross aber einen anderen Weg. Im Finale geht es über die eher unbekanntere Ostseite hinauf. Bis dorthin müssen die Fahrer knapp 5500 Höhenmeter bewältigen.
0: Und morgen dann das große Finale. Dankeschön, Jens Umbreit.
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0: Es ist eine Minute nach 9:45. Wir informieren Sie gleich über alles, was wichtig ist an diesem Samstag. In Spanien und Frankreich kämpfen die Einsatzkräfte weiter gegen Waldbrände. Und alle Themen dieses Tages gleich in unseren Nachrichten um 9:10.
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21: Mit Janis Müller. Guten Morgen. In die ehemalige Ponty-Tail Bar am Getreidemarkt zieht bald wieder Leben ein. Die leerstehenden Räume werden derzeit umgebaut und neu eingerichtet. Zwei junge Chemnitzer wollen dort künftig ein Café mit Frühstücksangebot betreiben. Die beiden kennen sich bereits durch ihre Jobs in der Gastronomie. Sie haben zusammen in der Pelzmühle gearbeitet. Die Eröffnung des neuen Cafés ist Anfang September geplant. In Kriebstein wird an diesem Wochenende das Talsperrenfest gefeiert. Dort ist ab 13 Uhr neben einer Bootsparade und der Neptuntaufe des Geringswalder Karnevalsvereins ein umfangreiches Bühnenprogramm geplant. So gibt es am Abend Live-Musik mit der Fleming Band, die Country- und Rock-Klassiker spielt. Zum Abschluss erwartet die Besucher ein Höhenfeuerwerk sowie eine Party mit Sounds vom DJ. Morgen geht die Party dann weiter von 11 bis 17 Uhr. Auch für die kleinen Gäste ist an beiden Tagen mit Spiel- und Sportaktionen gesorgt. Der Chemnitzer FC startet heute mit einem Auswärtsspiel in die Regionalliga-Saison. Die Himmelblauen müssen bei der zweiten Mannschaft von Hertha BSC ran. CFC-Trainer Benjamin Duda.
5: Grundsätzlich erwarte ich natürlich erstmal eine leidenschaftliche Leistung mit viel Power, mit viel Intensität, auch mit einem klar erkennbaren Siegeswillen. Und dann müssen wir gucken, dass wir natürlich auch von der Spieldynamik, von der Spielführung das Tempo des Gegners im Griff haben, über unser Pressingverhalten und auf der Kehrseite natürlich auch selbst offensive Umschaltaktionen fahren, ähnlich wie in der Saisonvorbereitung, was natürlich auch grundsätzlich für die Saison ein klarer Erfolgsschlüssel sein muss.
21: Anstoß in Berlin ist um 14 Uhr. In Frankreich und Spanien greifen die riesigen Waldbrände immer mehr um sich. Mehr dazu von Hendrik Daum.
7: Insgesamt ließen die Behörden in beiden Ländern über 150.000 Menschen vorsorglich in Sicherheit bringen. Westlich von Madrid haben sich zwei Brände zu einem Großfeuer verschmolzen. Im Süden Frankreich wütet eine ganze Serie von Bränden, der größte westlich von Bordeaux. Hohe Temperaturen, starker Wind und die Trockenheit der Vegetation befördern die Ausbreitung der Flächenbrände.
21: Der Hersteller Jutro weitet den Rückruf einer Bio-Bärenmischung aus, die bei Lidl verkauft worden ist. Grund ist der Verdacht auf eine Verunreinigung mit Noroviren. Betroffen ist das Tiefkühlprodukt der Marke Frejona. Verbraucher sollten es nicht essen. Noroviren können starken Brechdurchfall und erheblichen Flüssigkeitsverlust auslösen. Die Ware kann in allen Lidl-Filialen zurückgegeben werden, auch ohne Kassenzettel.
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0: Es wartet heute jede Menge Sonne auf uns. 12 bis 16 Stunden. Bestes Freibadwetter. Heute nur ein paar lockere Wolken können unterwegs sein. Und es wird auch wieder sommerlich warm. Die Höchsttemperaturen heute bis zu 28 Grad. Morgen sind ein paar mehr Wolken unterwegs. Der Sonntag geht zwar freundlich los, aber dann im Laufe des Tages mehr Wolken Richtung Abend. Kann dann auch ein bisschen Regen mit dabei sein. Höchsttemperaturen davor um 27 Grad. Hallo auf die Straßen A4 Dresden Richtung Görlitz zwischen Weißenberg und Niederseifersdorf. Gefahr durch ein langsam fahrendes Fahrzeug auf der rechten Spur. A17 Prake Richtung Dresden zwischen Grenzübergang Breitenau-Schönwald und Bad Gottleuba. 1 Kilometer Stau, dort plus 18 Minuten aktuell. Und A38 Leipzig Richtung Halle zwischen Schafstedt und Lutherstadt-Eisleben. 1 Kilometer Stau, hier kommen 19 Minuten obendrauf. Blitze aktuell in Naundorf, Mügelner Straße am Ortsausgang Richtung Leisnig. Dann in Gelenau bei Kamenz, Pulsnitzer Straße an der Bushaltestelle aus Richtung Pulsnitz kommend. Da wird gelasert. In Pirna-Kopitz blitzt es auf der Lohmener Straße stadtauswärts. Und dann gibt's noch 3 Superblitzer in Dresden. Grundstraße Richtung Elbe, Quorener Straße Richtung Bülau und Gartenstraße stadtauswärts. Und wenn Sie noch mehr entdecken sollten, dann rufen Sie gerne kostenlos an. 03x800 und die 4. Oder Sie melden's über WhatsApp. Die Nummer steht auf unserer Website.
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0: Da sind wir live und in Farbe an diesem Samstag. Genießen Sie dieses Sommerwochenende, egal was Sie da vorhaben. Für die Ferienkids liefern wir gleich die Ferientipps, denn wir sind ja mittendrin. Sommerferienwoche Nummer 3 geht so langsam zu Ende und dann kommen ja nochmal 3 Sommerferienwochen. Also wir gucken gleich mal, was da so geht bei uns. Davor geht Taylor Swift an den Start, außerdem gleich Ricky Martin mit Sommersound Maria. Und wir starten mit Samba und Undressed um genau 5:10. Schönes Wochenende. Hi, hi.
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0: ist was los.
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2: Spannend wird's heute wieder im Ferienprogramm in unserem Industriemuseum an der Kappler Drehe. Da geht's um das Thema, wenn Wasser bewegt. Also baut man mit Pappe, Spritzen und Schläuchen eigene Maschinenmodelle und bringt sie mit Hilfe eben von Hydraulik in Bewegung. Mehr Infos zu diesen spannenden Experimenten gibt's im Netz auf der Seite industriemuseum-chemnitz.de. Da gibt's auch alle Infos zur Anmeldung für die Workshops. Schönen Samstag!
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0: 12 Minuten haben wir es halb 11. Endlich Wochenende. Ich bin Marcel Wenske. Überraschende Zahlen. Laut einer neuen YouGov-Umfrage hatten 17% der Deutschen schon eine Affäre bei der Arbeit. Ich denke mal, die meisten davon im Homeoffice. Nach einem ganz frischen Wetter- und Straßenupdate wartet dann gleich Michael Schulte auf uns mit dem aktuellen Hit 5 AM. Das und noch ganz viel mehr gleich hier bei mir.
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0: Fast überall im Freistaat strahlend blauer Himmel im Moment. Nur ganz wenige lockere Wolken können im Laufe des Tages mal mit dabei sein. Ansonsten eben jede Menge Sonne bis zu 16 Stunden. Bis sie dann gegen um 9 heute Abend untergeht, können wir sie genießen. Höchsttemperaturen dazu auch wieder im sommerlichen Bereich bis zu 28 Grad heute. Morgen mehr Wolken als heute, vor allem dann in der zweiten Tageshälfte. Dann kann es am Abend auch ein bisschen Regen geben. Höchsttemperaturen morgen um 27 Grad. Hallo auf die Straßen A13 Dresden Richtung Berlin zwischen Große Räschen und Bronco. 2 Kilometer Stau plus 10 Minuten. A38 Leipzig Richtung Halle zwischen Schafstedt und Lutherstadt Eisleben. 1 Kilometer Stau ebenfalls. Dort dauert es allerdings 51 Minuten länger im Moment. Die Blitzer stehen in Naundorf, Mügelner Straße am Ortsausgang Richtung Leisnig. In Dresden 3 Superblitzer, Grundstraße Richtung Elbe, Quorener Straße Richtung Bülau und Kossebaude Gartenstraße stadtauswärts. Außerdem blitzt es in Pirna-Kopitz, Lohmener Straße stadtauswärts und in Gelenau bei Kamenz, Pulsnitzer Straße an der Bushaltestelle aus Richtung Pulsnitz kommend. 03x800 und die 4 ist die Nummer, wenn Sie mehr entdecken.
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0: Live und in Farbe beim offiziellen Sommerradio haben wir natürlich auch gleich Sommer-Sound dabei von Daddy Yankee und Snow gibt's Con Calma. Davor gehen Nelly Furtado und Michael Schulte an den Start um jetzt 7 Minuten vor 10:30. Schönen Samstag, schönes Wochenende. Hi, hi.
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0: Boom Girl.
1: Con Calma von Daddy Yankee und Snow, das ist übrigens das Original. Aus 1992, Informer hieß es da noch von Snow. Hier ist das Lieblingsradio am Samstagvormittag. Wir haben es 3 Minuten nach 11.
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3: Ein Open-Air-Theater kann man heute auf der Küchwaldbühne erleben. Dort ist das Theaterpack Leipzig zu Gast mit dem Stück Einmal rum. Beschrieben wird das Ganze als galaktische Abenteuerkomödie am Rande der Universalfernbedienung. Klingt schon ziemlich schräg, oder? Weitere Informationen gibt's auf der Internetseite küchwaldbühne.info. Das Stück beginnt heute Abend um 20 Uhr.
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0: Der Sommerhit 25, der auch im Sommer 26 Spaß macht, oder?
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3: 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Dankeschön.
0: Mit Köpfchen gibt's die kulinarische Abkühlung für die ganze Familie. 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

0: Hier ist das Wochenende. Ich bin Marcel Wenzke. 2:45. Unter dem Motto Haltung ist hot wird in Berlin heute der Christopher Street Day gefeiert. Und wir haben gleich alle Themen dieses Tages für Sie in unseren Nachrichten um 10:50.
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6: mit Janis Müller. Guten Tag. Kreislaufwirtschaft, Halbleiter, Batterietechnik und Wasserstoff bieten Südwestsachsen besonders gute Zukunftschancen. Allerdings müssen viele Firmen bei der Digitalisierung aufholen, wie aus einer neuen Analyse hervorgeht.
7: Der Anteil digital aktiver Unternehmen liegt in Chemnitz bei 3,6%, im Landkreis Zwickau sind es 2% und im Erzgebirgskreis 1,6%. Die Referenzregion Heilbronn erreicht 4,4%. Die Autoren empfehlen deshalb mehr künstliche Intelligenz, Automatisierung und Wissenstransfer. Besonders kleine und mittlere Unternehmen sollen neue Technologien schneller einsetzen und daraus eigene Produkte entwickeln. Gunnar Tichy, Nachrichtenredaktion.
6: Die Menschen in Sachsen waren im vergangenen ersten Halbjahr etwas seltener krank als noch vor einem Jahr. Das geht aus einer Analyse der Deutschen Angestelltenkrankenkasse DAK hervor. Demnach lag der Krankenstand im Freistaat bei 5,5%. Das entspricht einem leichten Rückgang um 0,1%. Auf dem noch leeren Baufeld neben dem Tietz an der Bahnhofstraße sollen bald die Arbeiten beginnen. Das sagte uns eine Sprecherin der zuständigen Immobilienfirma BPD. Demnach sei der symbolische erste Spatenstich für den geplanten Wohnkomplex jetzt im Herbst vorgesehen. Auf dem Innenstadtareal sollen bis Sommer 2029 über 140 Eigentumswohnungen entstehen. Frankreich und Spanien kämpfen weiter gegen Waldbrände. Zehntausende mussten inzwischen ihre Unterkünfte verlassen. Ein Ende ist nicht abzusehen. Bundeskanzler Merz hat Frankreich Unterstützung angeboten. Katrin Müller.
8: Die Waldbrände hätten verheerende Auswirkungen und er habe Präsident Macron sein Mitgefühl ausgesprochen. Die Küste bei Bordeaux ist auch bei deutschen Touristen beliebt. Laut der Behörden breiten sich die Flammen auch Richtung Stadt aus. Der Flughafen von Bordeaux wurde wegen der Rauchentwicklung bereits geschlossen. Spanien hat wegen der Brände für die Umgebung der Hauptstadt Madrid und eine weitere Region den Notstand ausgerufen.
6: Mit einem Festakt und Musik von Beethoven feiern die Bayreuther Festspiele ihr Gründungsjubiläum. Vor 150 Jahren veranstaltete der Komponist Richard Wagner zum ersten Mal sein heute weltbekanntes Opernfestival. Um 18 Uhr wird es zum Festspielauftakt keine Operninszenierung geben. Das Orchester spielt Beethovens 9. Symphonie. Davor ist eine Gedenkveranstaltung für während des Nationalsozialismus verfolgte jüdische Musiker geplant.
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10: Wir können heute jede Menge Sonne genießen. Bis sie heute Abend gegen 21 Uhr untergeht, sind bis zu 16 Sonnenstunden möglich. Nur ganz wenige lockere Wolken können durchziehen. Höchsttemperaturen heute auch im sommerlichen Bereich bis zu 28 Grad. Morgen sind ein paar mehr Wolken unterwegs, vor allem dann in der zweiten Tageshälfte. Regen ist dann auch möglich, allerdings erst Richtung morgen Abend. Die Höchsttemperaturen davor morgen zwischen 20 und 27 Grad. Hallo auf die Straßen A13 Dresden Richtung Berlin zwischen Großreschen und Bronco, 3 Kilometer Stau plus 17 Minuten aktuell. A17 Prag Richtung Dresden zwischen Grenzübergang Breitenau-Schönwald und Bad Gottleuba, 1 Kilometer Stau, da kommen 11 Minuten obendrauf. A38 Leipzig Richtung Halle zwischen Schafstedt und Lutherstadt-Eisleben 1 Kilometer Stau, jederzeit Verlust 50 Minuten. Und eine Meldung noch aus dem Erzgebirgskreis S217 zwischen Rübenau und Ansprung, Vollsperrung nach einem Unfall. Blitze haben wir aktuell stehen in Naundorf, Mügelner Straße am Ortsausgang Richtung Leisnig, in Pirna-Kopitz, Lohmener Straße stadtauswärts, in Leipzig, Riesaer Straße stadtauswärts, da steht der Blitzeanhänger, in Görlitz blitzt es auf der B99 Richtung Hagenwerder, da wird gelasert, und in Dresden Grundstraße Richtung Elbe, Quorener Straße Richtung Bühlau und Kossebaude Gartenstraße stadtauswärts, das ist jeweils
11: der Superblitzer.
10: Gute und sichere Fahrt für Sie. Wenn Sie was sehen unterwegs, dann rufen Sie gerne kostenlos an 03x800 und die 4 oder Sie melden es über WhatsApp. Die Nummer steht auf unserer Website.
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10: Live von den Faber an diesem Samstag. Dankeschön an die Helden des Alltags, die auch heute arbeiten müssen. Ansonsten genießen wir natürlich die Sonne und das feine Sommerwetter bei uns. Und wir genießen auch gleich 90er Sound von The Beloved Sweet Harmony und starten jetzt mit Kamerad wie mein um genau 5 Minuten vorm 11. Schönes Wochenende. Hi, hi.
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0: Schönen Samstag, schönes Wochenende mit uns. 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
2: Hallo Annette.
3: Hallo.
2: Habt ihr Haustiere?
3: Ja, zwei Katzen tatsächlich.
2: Oha. Die wie heißen?
3: Pudel und Pfötchen.
4: Ich kann dir sagen, es geht nicht um Katzen, liebe Annette. Was ist denn ein Papillon? Ein Papillon, ist das ein Fisch, ein Hund oder ein Kaninchen?
3: Ich hätte glatt gesagt, es ist ein Schmetterling. Ich würde sagen, es ist ein Fisch.
2: Du könntest nochmal umswitchen, Annette.
3: Okay, dann ist es das Kaninchen. Auch nicht.
4: Schmetterling war schon eine gute Herleitung.
2: Ja, du hast doch A gesagt, Annette, oder?
3: Ja, genau. Ich habe gesagt, es ist
2: A wie Annette, ja. Habe ich auch genau verstanden.
4: Hm? Also A war der Fisch, aber ihr wollt jetzt den
2: was?
4: Hund. Nee, ja?
2: Also, ach, Fisch, was da
4: alles
2: so
4: durcheinander hier. Also, wir machen es kurz. Ein Papillon ist in der Tat ein Hund, ein Schmetterlingshündchen. Das ist ein bisschen größer wie ein Chihuahua und ja, ist ein Zwergspaniel. Und der hat so Ohren und da ist so lange Behang dran und deshalb sieht der Kopf eben aus wie ein Schmetterling. Und deshalb heißt diese Hunderasse Papillon.
2: Aber das hat doch Annette auf Anhieb gesagt und gewusst.
3: Genau.
2: Ja, und deswegen gibt's Futtergeld für Pfötchen und Fussel.
3: Ja. Ich danke euch.
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0: Supermodel und Another Love an diesem Samstag, 12 vor halb 12. Vielleicht haben Sie es mitbekommen, auf der A1 bei Hamburg stand in dieser Woche ein Lastwagen voller Kakaobohnen in Flammen. Also generell ist es ja richtig, Kalorien zu verbrennen, aber doch nicht so. Wir machen gleich weiter nach einem frischen Wetter- und Straßenupdate mit dem aktuellen Hit von Kato und John, Turn the Lights Off. Das und noch ganz viel mehr gleich hier bei mir.
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0: Heute Nachmittag bleibt es sonnig und trocken bei sommerlichen Topwerten um 28 Grad. Morgen deutlich mehr Wolken als heute, aber lange trocken. Am Abend ist dann von Westen her etwas Regen möglich. Die Höchsttemperaturen morgen bis 27 Grad. Hallo auf die Straßen A13 Dresden Richtung Berlin zwischen Große Räschen und Bronco. 4 Kilometer Stau plus 23 Minuten. A14 Halle Richtung Leipzig. In der Auffahrt Leipzig Mitte ein liegen gebliebenes Fahrzeug. Vorsicht, gefährliche Situation. A38 Halle Richtung Leipzig zwischen Bad Lauchstädt und Merseburg Süd. 4 Kilometer Stau plus 21 Minuten. Andere Richtung A38 Leipzig Richtung Halle zwischen Schafstädt und Lutherstadt Eisleben. Stop and go. Und im Erzgebirgskreis die S217 zwischen Rübenau und Ansprung. Vollsperrung nach einem Unfall. Die Blitzer stehen aktuell in Görlitz auf der B99 Richtung Hagenwerder. Da wird gelasert. Naundorf, Mügelner Straße am Ortsausgang Richtung Leisnig. In Dresden 3 Superblitzer. Grundstraße Richtung Elbe, Quorener Straße Richtung Bühlau und Gartenstraße stadtauswärts. Und zwischen Zwickau und Werdau am Abzweig Lichtentanne wartet auch der Superblitzer, genauso wie in Leipzig, dort auf der Riesaer Straße stadtauswärts. Und das, was Sie unterwegs entdecken, können Sie uns jederzeit kostenlos melden. 03x800 und die 4 Dankeschön und kommen Sie gut an.
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0: Wir sind live an diesem Samstagvormittag, haben gleich die André und die Morgenmädels Auslese dabei. Unser Buchtipp zum Wochenende, das stellen wir Ihnen vor und Sie kriegen es auch geschenkt. Jetzt starten wir musikalisch mit Kato und John. Hier ist Turn the Lights Off um 7 Minuten vor 12. Schönen Samstag, hi hi.
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0: Die Krimi-Autorin Maren Schwarz kommt aus dem Vogtland und ist sehr erfolgreich mit ihren Rügen-Krimis. Ihre Bücher spielen da, wo viele Sachsen Urlaub machen. Das kann kein Zufall sein, oder?
3: Wir sind seit vielen Jahren jedes Jahr auf die Insel Rügen gefahren. Insbesondere nach Loppe ins Mönchgut runter. Und das ist halt einfach mein Lieblingsort.
0: Okay, Urlaub auf Rügen machen ist das eine. Rügen-Krimis schreiben eine ganz andere Sache. Wie ist es denn dazu gekommen?
3: Wir waren am Kap Arkona, haben uns die Aufführung von Romeo und Julia angeschaut, direkt unter den Leuchttürmen. War ein wunderschöner Abend und auf der Heimfahrt, ich muss noch hinzufügen, ich habe sehr viel Fantasie, hat es dann bei mir angefangen zu arbeiten und plötzlich hatte ich die Idee von Rügen-Krimi. Und der hat sich dann auch sehr gut verkauft und daraufhin bin ich eigentlich auch von Verlagsseite aus so ein bisschen drauf festgelegt worden, schreibt doch in Zukunft bitte nur noch Rügen-Krimis.
0: Und dieses Jahr ist der ganz neue Band erschienen.
3: Das Buch, das ich Ihnen heute gerne vorstellen möchte, trägt den Titel Inselschwur und ist der sechste Fall für die auf Rügen lebende Rechtsmedizinerin Leona Pirell, die diesmal von ihrer Vergangenheit eingeholt wird.
0: Klingt spannend und macht natürlich Appetit auf eine kleine Leseprobe.
3: Leona konnte sich nicht daran erinnern, was sie geweckt hatte. Sie wusste nur, dass sie mit wild klopfenden Herzen hochgeschreckt war. Es dauerte einen Moment, bis sie begriff, wo sie sich befand. Sie lag in ihrem Bett und starrte mit weit aufgerissenen Augen in die beginnende Dämmerung. Ein Blick auf die Leuchtanzeige des Radioweckers verriet ihr, dass es kurz nach sechs war. Wahrscheinlich hatte sie nur schlecht geträumt. Das kam hin und wieder vor. Kein Grund, sich deshalb Sorgen zu machen. Oder etwa doch?
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Hier ist das Lieblingsradio am Samstagvormittag. Gleichzeitig sind wir natürlich auch offizielles Sommerradio. Genießen Sie diesen Sommersamstag mit uns. Hier macht gleich mein Kollege Matthias Zilch weiter. Ich bin Marcel Wenske, wünsche Ihnen ein ganz schönes Wochenende. Tschüss und wir hören uns.

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11: Mit Janis Müller. Guten Tag. Tragödie in Ortrand an der brandenburgisch-sächsischen Landesgrenze. Am frühen Morgen sind zwei Tote gefunden worden, eine 45-Jährige und ein 57-Jähriger. Ein 80 Jahre alter Mann erlitt schwere Verletzungen, das bestätigte uns die Polizei. Er soll sich in einem kritischen Zustand befinden, er wird in einem Krankenhaus operiert. Die Polizei ermittelt zu einem Tötungsverbrechen. Kreislaufwirtschaft, Halbleiter, Batterietechnik und Wasserstoff bieten Südwestsachsen besonders gute Zukunftschancen. Allerdings müssen viele Firmen bei der Digitalisierung aufholen, wie aus einer neuen Analyse hervorgeht.
12: Der Anteil digital aktiver Unternehmen liegt in Chemnitz bei 3,6%, im Landkreis Zwickau sind es 2% und im Erzgebirgskreis 1,6%. Die Referenzregion Heilbronn erreicht 4,4%. Die Autoren empfehlen deshalb mehr künstliche Intelligenz, Automatisierung und Wissenstransfer. Besonders kleine und mittlere Unternehmen sollen neue Technologien schneller einsetzen und daraus eigene Produkte entwickeln. Gunnar Tichy, Nachrichtenredaktion.
11: Auf dem noch leeren Baufeld neben dem Tietz an der Bahnhofstraße sollen bald die Arbeiten beginnen. Das sagte uns eine Sprecherin der zuständigen Immobilienfirma BPD. Demnach sei der symbolische erste Spatenstich für den geplanten Wohnkomplex jetzt im Herbst vorgesehen. Auf dem Innenstadtareal sollen bis Sommer 2029 über 140 Eigentumswohnungen entstehen. Frankreich und Spanien kämpfen weiter gegen Waldbrände. Zehntausende mussten inzwischen ihre Unterkünfte verlassen. Ein Ende ist nicht abzusehen. Bundeskanzler Merz hat Frankreich Unterstützung angeboten. Katrin Müller.
13: Die Waldbrände hätten verheerende Auswirkungen und er habe Präsident Macron sein Mitgefühl ausgesprochen. Die Küste bei Bordeaux ist auch bei deutschen Touristen beliebt. Laut der Behörden breiten sich die Flammen auch Richtung Stadt aus. Der Flughafen von Bordeaux wurde wegen der Rauchentwicklung bereits geschlossen. Spanien hat wegen der Brände für die Umgebung der Hauptstadt Madrid und eine weitere Region den Notstand ausgerufen.
11: Mit einem Festakt und Musik von Beethoven feiern die Bayreuther Festspiele ihr Gründungsjubiläum. Vor 150 Jahren veranstaltete der Komponist Richard Wagner zum ersten Mal sein heute weltbekanntes Opernfestival. Um 18 Uhr wird es zum Festspiel

0: Spielauftakt keine Operninszenierung geben. Das Orchester spielt Beethovens 9. Symphonie.
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2: Perfektes Samstagswetter. Auch bis zum Abend bleibt es sonnig und trocken. Die Höchsttemperaturen liegen heute bei 26 bis 28 Grad. Morgen dann zwar ähnliche Temperaturen, aber deutlich mehr Wolken. Und morgen Abend kann es von Westen her auch etwas Regen geben. Am Montag bleibt der Himmel dann im Wesentlichen stark bewölkt. Mit Schauern den ganzen Tag bei 13 bis 21 Grad. Schauen wir schnell auf die Straßen. A4 Chemnitz Richtung Dresden zwischen Chemnitz Ost und Frankenberg Fahrzeugteile auf der Fahrbahn. A13 Dresden Richtung Berlin zwischen Großrärschen und Bronco 5 Kilometer Stau. Hier dauert es eine knappe halbe Stunde länger. Und A38 Leipzig Richtung Halle zwischen Schafstedt und Lutherstadt Eisleben. Insgesamt eine Stunde Verzögerung, auch nur 1 Kilometer Stau. Geblitzt wird unter anderem in Leipzig Riesaer Straße stadtauswärts, in Görlitz auf der B99 in Leser Richtung Hagenwerder und zwischen Zwickau und Werdau am Abzweig Lichtentamme. Staus und Blitzer melden Sie uns kostenlos über die 03x800 und die 4.
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2: Ich wünsche Ihnen einen richtig schönen Samstag.
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0: frische Musik hören. Samstag, 30.05. war das mit Mr. No Doll.
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2: Heute geht es um Zucchini. Mancher sagt auch Zurini, die ganz witzigen Zatschen-Eini. Aber weil Kochen und Klugscheißen bald es mit K anfängt, es heißt tatsächlich Zucchini. Mittlerweile gibt es den Sommerkürbis ja das ganze Jahr über und deswegen heute eine Salatidee. Zucchini kann man nämlich durchaus auch roh essen. Die beste Zubereitung ist, wie ich finde, die mit dem Sparschäler. Damit schneiden wir einfach hauchdünne Streifen für Streifen runter. Und jetzt nur noch ein Dressing. Zu dem milden Geschmack passt zum Beispiel eine Mischung aus Olivenöl, Zitronensaft, Honig, Salz und Pfeffer. Und wer es noch etwas raffinierter mag, nimmt anstelle des Dressings kleingeschnittene Chili, Zitronensaft und Minze als i-Tüpfelchen.
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Das waren die 90er, die Backstreet Boys, I Wanted That Way. Und Achtung, Autofahrer, aktuelle Meldung von der A13, Berlin Richtung Dresden, zwischen Ruhland und Ortrand. Gegenstände auf der linken Spur, bitte Vorsicht. A13, Berlin Richtung Dresden, zwischen Ruhland und Ortrand. Liegen Gegenstände auf der linken Spur.

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6: Starten wir mit Fußball. Lok Leipzig ist mit einem Auswärtssieg in die neue Regionalliga-Saison gestartet. Der Titelverteidiger gewann beim FSV Luckenwalde nach frühem Rückstand noch 3:1. Heute wird der erste Spieltag fortgesetzt, unter anderem mit den Spielen Hertha BSC 2. gegen Chemnitz und Aue spielt gegen Altklinike. Dynamo Dresden und Energie Cottbus bestreiten am Nachmittag ein Testspiel. Gespielt wird ab 13 Uhr unter Ausschluss der Öffentlichkeit in der Dresdner Trainingsakademie. Ungewöhnlich, beide Teams absolvieren zweimal 90 Minuten. Tadej Pogacar hat auch die Bergankunft der Alpe d'Huez gewonnen und steht damit vor seinem 5. Tour de France-Sieg. Der Slowene setzte sich nach einem beeindruckenden Aufholjagd durch. In der Gesamtwertung baute Pogacar seinen Vorsprung auf mehr als 7 Minuten aus. Heute wartet die schwerste Etappe dieser Tour, ehe es morgen zum Finale nach Paris geht.
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6: Mit viel Sonne geht's auch durch den zweiten Teil des Tages. Bis zum Abend bleibt's trocken und das bei sommerlichen Temperaturen von 26 bis 28 Grad. Morgen zum Sonntag ähnliche Temperaturen, allerdings mehr Wolken und morgen Abend von Westen her auch etwas Regen. Am Montag dann den ganzen Tag über stark bewölkt mit Schauern. Später lassen die nach. Bei 13 bis 21 Grad wird's deutlich kühler. Schauen wir auf die Straßen. A13 Berlin Richtung Dresden zwischen Rudern und Ortrand Gegenstände auf der linken Spur. A13 Dresden Richtung Berlin zwischen Großrechen und Bronkow 3 Kilometer Stau. Hier dauert es eine gute Viertelstunde länger. Und A38 Leipzig Richtung Halle zwischen Schafstedt und Lutherstadt. Eisleben, eine Verzögerung von 50 Minuten. Geblitzt wird in Leipzig-Riesaer Straße stadtauswärts. In Görlitz wird gelasert auf der B99 Richtung Hagenwerder. Und noch ein Blitzer zwischen Zwickau und Werdau am Abzweig Lichtentanne. Staus oder auch Blitzer melden Sie uns kostenlos über die 03x800 und die 4.
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6: Und jetzt mit Musik von The Script featuring Will.i.am Hall of Fame. Einen schönen Samstag.
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Taylor Swift finden, nicht nur die Swifties gut bereit hier bei uns am Samstagnachmittag. Schön, dass Sie mit dabei sind und jetzt wird's kultig. Drehen Sie das Radio ruhig mal ein bisschen lauter, denn mit Peter Schilling geht's musikalisch Richtung Sterne. Hier ist Major Tom völlig losgelöst. Viel Vergnügen und einen wunderbaren Samstagnachmittag.

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6: Mit Sandra Petzold. Guten Tag. Unbekannte haben an der historischen Lutherkirche in Hartau Blitzschutzdraht aus Kupfer gestohlen. In der Nacht von Mittwoch auf Donnerstag schnitten die Täter nach Angaben der Polizei rund 13 Meter des Kupferdrahts ab und nahmen ihn mit. An der Kirche entstand Sachschaden von rund 500 Euro. Ermittlungen laufen. Die Industrie hier in Südwestsachsen ist stark, die wirtschaftliche Leistung pro Arbeitsplatz aber vergleichsweise niedrig. Das geht aus einer neuen Analyse von Wirtschaftsexperten für den sogenannten Masterplan hervor, an dem auch die Stadt Chemnitz beteiligt ist.
7: Im Landkreis Zwickau lag die Wertschöpfung 2023 bei rund 70.000 Euro pro Erwerbstätigem. In Chemnitz waren es 67.000 und im Erzgebirgskreis etwa 59.000 Euro. Die Referenzregion Heilbronn kam dagegen auf mehr als 113.000 Euro. Als Gründe nennt die Analyse kleine Firmenstrukturen, geringe Wertschöpfungstiefe und schwache Innovationstätigkeit. Um die Produktivität zu erhöhen, seien mehr Technik, Wissen und Investitionen nötig. Gunnar Tichy, Nachrichtenredaktion.
6: In Ortrand an der brandenburgisch-sächsischen Landesgrenze sind am Morgen zwei Tote gefunden worden, eine 45-jährige Frau und ein 57-jähriger Mann. Ein weiterer Mann, 80 Jahre alt, ist schwer verletzt. Er soll sich in einem kritischen Zustand befinden und wird in einem Krankenhaus operiert. Die Polizei ermittelt zu einem Tötungsverbrechen. Nach Medienberichten soll eine Schusswaffe benutzt worden sein, was uns die Polizei bislang aber nicht bestätigte. In Frankreich und Spanien kämpfen die Einsatzkräfte weiter gegen große Feuer. An der Atlantikküste haben mittlerweile über 140.000 Menschen ihre Wohnungen verlassen müssen. Auch erste Vororte von Bordeaux sind evakuiert worden. In Madrid brennt es ebenfalls heftig. Dort ist der Großbrand laut Katastrophenschützern derzeit nicht zu löschen. Unmittelbar betroffen sind mehr als 60.000 Menschen. In die ehemalige Ponytailbar am Getreidemarkt zieht bald wieder Leben ein. Die leerstehenden Räume werden derzeit umgebaut und neu eingerichtet. Zwei junge Chemnitzer wollen dort künftig ein Café mit Frühstücksangebot betreiben. Die beiden kennen sich bereits durch ihre Jobs in der Gastronomie. Sie haben zusammen in der Pelzmühle gearbeitet. Die Eröffnung des neuen Cafés ist für Anfang September geplant.
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8: Heute herrliches Bade- und Grillwetter und das bleibt uns auch bis zum Abend erhalten. Viel Sonnenschein, also kaum Wolken und das bei Temperaturen von 26 bis 28 Grad. Bei den Temperaturen geht es morgen ähnlich hoch auf 20 bis 27 Grad. Allerdings morgen mehr Wolken und zum Abend hin von Westen her auch etwas Regen. Am Montag bleibt es dann so eher stark bewölkt mit etwas Regen bei maximal noch 13 bis 21 Grad. 21 Grad. Schauen wir noch auf die Straßen. Bitte Vorsicht auf der A4, Chemnitz Richtung Dresden, zwischen Chemnitz-Glöser und Chemnitz-Ost, Reifenteile auf der Fahrbahn. A13, Dresden Richtung Berlin, zwischen Großrächen und Bronco, 2 Kilometer Stau, hier dauert es gut 10 Minuten länger. Und in Frankenberg gibt es Behinderungen auf der äußeren Freiberger Straße in Höhe. Auf dem Ahorn gab es einen Unfall im Kreuzungsbereich. Dieser Bereich ist aktuell gesperrt. Blitzer stehen in Naundorf, Mügener Straße am Ortsausgang Richtung Leisnig. Dann Superblitzer in Dresden auf der Grundstraße, der Kurner Straße und der Kosse-Baudener Gartenstraße. Sowie in Leipzig auf der Riesaer Straße stadtauswärts. Und einen haben wir noch zwischen Zwickau und Werdau am Abzweig Lichtentanne. Staus oder auch Blitzer melden Sie uns kostenlos über die 03x800 und die 4.
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8: Ich wünsche einen schönen Samstagnachmittag.
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0: Home Wrecker.
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0: mal Anfang 20, macht wahnsinnig gute Musik. Aktuelles von Somewhere, Homewrecker.
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0: Es sind nur noch 2 Etappen bis Paris und heute wartet der schwerste Tag der gesamten Tour de France. 3 legendäre Alpenpässe sind zu bewältigen und das Ziel ist erneut in Alpe d'Huez, Jens Umbreit.
3: Sowas nennt man dann die Königsetappe der Tour und die hat es in sich. Auf den 171 Kilometern warten allein rund 5600 Höhenmeter und mit dem legendären Galibier auch das Dach der Rundfahrt auf mehr als 2600 Metern Höhe. Danach folgt die Premiere dieser Tour de France. Alpe d'Huez wird nämlich dieses Mal über die Ostseite über den Col de Sarenne angefahren. 8 der 13 Kilometer auf den Col de Sarenne führen durch ein Schutzgebiet, in dem keine Zuschauer zugelassen sind. Das ist ein Kontrast zu gestern. Also nicht Hunderttausende an der Strecke, sondern Menschenleere, Stille. Auf dem Weg ins Ziel in Alpe d'Huez werden auch nur die letzten 4 Kehren befahren. Also das wird schon etwas anders sein als gestern. Nur die letzten 4 Kilometer führen bergauf. Spätestens heute dürfte dann auch die Entscheidung um das Tourpodium fallen. Tadej Pogacar geht mit einem Vorsprung von 7 Minuten ins Rennen. Der dürfte unschlagbar sein, aber dahinter kämpfen Remco Evenepoel, Isaac Del Toro und die Konkurrenz noch um die verbleibenden Podestplätze.
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4: Andrea Pirlo wird neuer Nationaltrainer Italiens. Der Weltmeister von 2006 hat sich nach Medienberichten mit dem Verband auf einen Vertrag bis 2030 geeinigt. Zuvor hatte Wunschkandidat Pep Guardiola den Italienern trotz konkreter Gespräche abgesagt. Real Madrid macht im Poker um Gian Diamondé ernst. Medienberichten zufolge hat RB Leipzig ein Angebot von bis zu 100 Millionen Euro für den 19-Jährigen abgelehnt. Die Leipziger sollen mindestens 120 Millionen Euro für den Offensivspieler fordern. Und kurz vor dem Ende der Tour de France wartet heute die wohl härteste Etappe dieser Rundfahrt. Auf nur 171 Kilometern müssen die Fahrer knapp 5600 Höhenmeter bewältigen. Zum Schluss geht's wie schon gestern hinauf nach Alpe d'Huez. Im Kampf um die Podestplätze dürfte dort die Vorentscheidung fallen.
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4: Die Sonne bleibt uns auch bis zum Abend erhalten. Kaum Wolken im Himmel. Es bleibt logischerweise trocken und das bei sommerlichen Temperaturen von 26 bis 28 Grad. Morgen wird es auch nochmal schön warm bei 20 bis 27 Grad. Allerdings sind morgen mehr Wolken unterwegs und zum Abend hin gibt es von Westen her auch schon etwas Regen. Am Montag dann viele graue Wolken am Himmel, die immer wieder für Regen sorgen werden. Und das bei nur noch 13 bis 21 Grad. Schauen wir schnell auf die Straßen. A38 Leipzig Richtung Halle zwischen dem Kreuz Rippachtal und dem Rastplatz Saaletal. Ungesicherte Unfallstelle. Und in Frankenberg ist der Bereich Äußere Freiberger Straße in Höhe auf dem Ahorn nach einem Unfall im Kreuzungsbereich immer noch voll gesperrt. Blitzer stehen in Leipzig, Riesaer Straße stadtauswärts, in Goppeln, Fritz-Meinhardt-Straße Richtung Dresden, Tempo 30, in Bautzen auf der Muskauer Straße Richtung Gesundbrunnen aus dem schwarzen Caddy und Superblitzer nach wie vor in Dresden auf der Grundstraße, der Quorner Straße und in Kossebaude Gartenstraße stadtauswärts. Staus und Blitzer melden Sie uns kostenlos über die 03x800 und die 4.
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4: Und jetzt Musik von Purple Disco Machine zusammen mit Sophie and the Giants. Hier ist In the Dark.
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Brody von Leonie, einen schönen Samstagnachmittag wünsche ich hier bei bestem Wetter, bestem Sommerwetter, bestem Badewetter, bestem Grillwetter. Machen Sie sich einen schönen Nachmittag mit uns und natürlich klasse Musik. Hier sind Klassiker aus den 80ern von Alphaville, Big in Japan.

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14: Mit Sandra Petzold. Guten Tag. Die Industrie in Südwestsachsen ist stark, die wirtschaftliche Leistung pro Arbeitsplatz aber vergleichsweise niedrig. Zu diesem Ergebnis kommt eine neue Analyse von Wirtschaftsexperten für den sogenannten Masterplan. Im Landkreis Zwickau lag die Wertschöpfung 2023 bei rund 70.000 Euro pro Erwerbstätigem. In Chemnitz waren es 67.000 Euro und hier im Erzgebirgskreis etwa 59.000 Euro. Um die Produktivität zu erhöhen, seien mehr Technik, Wissen und Investitionen nötig. In Kriebstein wird an diesem Wochenende das Talsperrenfest gefeiert. Dort ist neben der Neptuntaufe des Geringswalder Karnevalsvereins ein umfangreiches Bühnenprogramm geplant. So gibt es am Abend Live-Musik mit der Fleming Band, die Country- und Rock-Klassiker spielt. Zum Abschluss erwartet die Besucher ein Höhenfeuerwerk sowie eine Party mit DJ-Sound. Morgen wird dann weiter gefeiert von 11 bis 17 Uhr. Im Asowschen und Schwarzen Meer eskaliert der Seekrieg zwischen Russland und der Ukraine. Täglich gibt es Berichte über Schiffe, die eines der beiden Länder ins Visier genommen haben. Katharina Schröder berichtet.
15: Die Ukraine greift seit Anfang Juli Schiffe an, die russisch kontrollierte Häfen im Asowschen und Schwarzen Meer anlaufen. Ursprünglich ging es dabei vor allem um Öltanker der sogenannten Schattenflotte. Moskau reagierte mit einer Ausweitung seiner Angriffe auf ukrainische Hafenanlagen im Großraum Odessa. Eine Blockade des ukrainischen und des russischen Schiffsverkehrs im Schwarzen Meer könnte vor allem die Getreidepreise in die Höhe treiben.
14: Starship, das größte Raketensystem der Raumfahrtsgeschichte, hat gestern Abend seinen 13. Testflug erfolgreich hingelegt. Von Texas aus ist die unbemannte Rakete ins All geflogen, bevor die beiden wiederverwendbaren Stufen planmäßig ins Meer stürzten. Für den Chemnitzer FC beginnt heute die Regionalliga-Saison mit einem Auswärtsspiel bei der zweiten Mannschaft von Hertha BSC. Trainer Benjamin Duda kennt den Gegner gut.
16: So eine U23 hat ja immer auch schon eine etablierte Spielweise, die von hoher Qualität geprägt ist, die uns jetzt aber sicherlich nicht überraschen kann oder wird. Dafür ist es immer noch eine Ausbildungsmannschaft, die halt Jahr für Jahr auch gleich spielt, gleich gut spielt. Bestand aber trotzdem für uns schon auch die gute Möglichkeit, sich darauf vorzubereiten, indem wir zum Beispiel ein Testspiel gesehen haben und jetzt sicherlich nicht unvorbereitet oder verwundert dahin fahren.
14: Anstoß in Berlin ist gleich um 14 Uhr.
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17: Heute Nachmittag bleibt es sonnig und freundlich und vor allen Dingen auch trocken. Die Höchsttemperaturen liegen bei 26 bis 28 Grad. Nur im Erzgebirge maximal zum Teil nur 21 Grad. Morgen am Sonntag sind die Temperaturen ähnlich hoch, so 20 bis 27 Grad. Allerdings sind deutlich mehr Wolken unterwegs und morgen Abend ziehen von Westen schon mal erste Regenschauer rein. Am Montag startet die neue Woche dann stark bewölkt mit etwas Regen und das bei höchstens 13 bis 21 Grad. Schauen wir auf die Straßen. A13 in Berlin in Richtung Dresden zwischen Karlau und Bronco Behinderung nach einem Unfall. A38 Leipzig Richtung Halle zwischen dem Kreuz Rippachtal und dem Rastplatz Saaletal. Ein Unfall, bitte Vorsicht. Und in Frankenberg auf der äußeren Freiberger Straße in Höhe auf dem Ahorn gab es auch einen Unfall. Der Kreuzungsbereich ist momentan gesperrt. Geblitzt wird in Goppeln, Fritz-Meinhardt-Straße Richtung Dresden, Tempo 30. Dann in Bautzen auf der Muskauer Straße Richtung Gesundbrunnen aus einem schwarzen Caddy. In Leipzig Riesaer Straße, ein Blitzeranhänger statt auswärts. Und in Dresden haben wir Superblitzer auf der Grundstraße, der Quorner Straße und der Kossebauener Gartenstraße. Staus und Blitzer melden Sie uns kostenlos über die 03x800 und die 4.
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17: Und jetzt mit Marc Arbor. Hier ist er mit Belong Together.
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0: Pauli haben es da mit To Love Somebody ganz frisch hier bei uns auf der Playlist. Achtung Autofahrer, frische Meldung von der A4 Chemnitz Richtung Dresden. In Höhe Chemnitz Mitte haben wir ein Pannenfahrzeug in der Baustelle. Es kommt dadurch zu Behinderungen. Schönen Samstagnachmittag. Ja, und die Hälfte der Ferien hier bei uns in Sachsen, die ist ja schon wieder vorbei. Da will eigentlich noch niemand an Schule denken. Aber es ist ja auch nicht mehr lange hin. Dann gehen ganz viele Kids zum ersten Mal in die Schule. Und mit denen sollte man rechtzeitig beginnen, den Schulweg zu üben. Mein Kollege Joschi Noll hat dafür mal ein paar Tipps.
1: Ja, also wichtig ist, dass Eltern gemeinsam mit ihren Kindern den Schulweg auswählen und auf diesem Weg regelmäßig richtiges Verhalten trainieren. Laut einer ADAC-Studie wird in Sachsen überwiegend der kürzeste Schulweg gewählt. Allerdings ist das nicht unbedingt der sicherste. Bei der Auswahl sollte man beispielsweise darauf achten, dass die Kinder sicher Straßen überqueren können. Das geht natürlich am besten auf Zebrastreifen und an Fußgängerampeln. Es empfiehlt sich, Gefahrenstellen gesondert zu besprechen. Und als spielerische Übung können Eltern und Kinder mal die Rollen tauschen, bei dem die Kids die Erwachsenen führen und auf Gefahren hinweisen. Man sollte auch darauf achten, dass Kinder das Verkehrsgeschehen noch gar nicht vollständig erfassen können und aufgrund ihrer Körpergröße eine ganz andere Perspektive haben. Es ist auch sinnvoll, rechtzeitig die Begriffe rechts und links zu üben. Und Erwachsene sollten sich natürlich selbst vorbildlich im Straßenverkehr verhalten. Nur so können es die Kids richtig lernen.

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5: Zunächst ein Zwischenstand aus der Regionalliga. Hertha BSC 2. gegen den Chemnitzer FC. Da steht es immer noch torlos 0:0. Ab 3 wird dann auch die Partie zwischen Drittliga-Absteiger Aue und der VSG Altklinike angepfiffen. In der Formel 1 gibt es am Nachmittag das Qualifying für den großen Preis von Ungarn. Ferrari dominiert auf dem Ungaroring bislang das freie Training. Das Qualifying beginnt um 16 Uhr. Das Rennen morgen ist der letzte Grand Prix vor der vierwöchigen Sommerpause. Und RB Leipzig hat auch sein zweites Testspiel unter Trainer Martin Demichelis gewonnen. Der Bundesligist setzte sich gegen Drittligist FC Ingolstadt mit 1:0 durch. Das entscheidende Tor fiel durch ein Eigentor der Gäste.
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5: Am Wetter ändert sich bis zum Abend erstmal überhaupt nichts. Wenig Wolken am Himmel, viel Sonne und Wärme. Die Temperaturen heute maximal 26 bis 28 Grad. Morgen zum Sonntag ist es dann wechselnd bis stark bewölkt. Am Abend von Westen her etwas Regen bei 20 bis 27 Grad. Der Montag beginnt dann mit vielen Wolken, später auch ein bisschen Regen. Und die Temperaturen liegen so bei 13 bis 21 Grad nur noch. Schauen wir auf die Straßen. A4 Chemnitz Richtung Dresden. In Höhe Chemnitz-Mitte haben wir ein Pannenfahrzeug in der Baustelle. Derzeit 2 Kilometer Stau zwischen dem Kreuz Chemnitz und Chemnitz-Glöser. Sie brauchen circa 10 Minuten länger. A13 Berlin Richtung Dresden zwischen Karlau und Bronco. 2 Kilometer Stau nach einem Unfall plus eine halbe Stunde. Und A38 Leipzig Richtung Halle zwischen dem Kreuz Rippachtal und dem Rastplatz Saaltal. Auch hier Behinderungen nach einem Unfall. In Frankenberg gab es einen Unfall auf der äußeren Freiberger Straße in Höhe auf dem Ahorn. Der Kreuzungsbereich ist immer noch gesperrt. Und wir haben aktuelle Blitzer, Superblitzer in Dresden, Grundstraße, Quornerstraße und Kossebautner Gartenstraße. Dann in Leipzig auf der Riesaer Straße stadtauswärts ein Blitzeranhänger. In Goppeln auf der Fritz-Meinhardt-Straße Richtung Dresden Tempo 30 und in Bautzen auf der Muskauer Straße Richtung Gesundbrunnen. Staus und Blitzer melden Sie uns kostenlos über die 03x800 und die 4.
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0: So klingt der Samstagnachmittag bei uns, Bibi Rexha und Faceless und New Religion. Wir haben es kurz nach 2:30 mittlerweile und die Präsentation von Jürgen Klopp als neuer Bundestrainer hallt heute immer noch nach. Der 59-Jährige ist nämlich gestern in Frankfurt vorgestellt worden und Klopp hat dabei geliefert. Oder Jens Umbreit?
1: Ja, wer Klopp will, bekommt Klopp direkt, humorvoll, ernst. Alles gestern in einer Stunde. Er will mutig sein. Er will zum Beispiel Spieler aufbieten, die noch gar nicht damit rechnen, künftig in der Nationalmannschaft dabei zu sein.
2: Die Zukunft im Nationalspiel können sich auch drauf freuen. Wer Gas gibt, wird mir mehr viel Spaß haben. Das war schon immer so und wird in der Zukunft auch so sein.
1: Und Klopp will wieder für Fußball stehen, der attraktiv und natürlich möglichst erfolgreich ist, bei dem die Menschen nach Hause gehen und einfach nur Wow sagen.
2: Ich hätte echt gerne, dass wir alle Länderspiele gucken. Wäre mir echt recht. Wir können das nicht ohne die Leute da draußen machen. Das geht nicht. Aber es lohnt sich. Und ich glaube, wir sind uns alle einig, dass erfolgreicher Fußball tatsächlich auch ein Land verändern kann.
1: Gleichzeitig dämpfte Klopp die Erwartungen. Er will eher realistisch sein, ohne falsche Versprechen. Auch schon mit Hinblick auf seinen Einstand in 2 Monaten gegen die Niederlande. An die Medien richtete er eine klare Botschaft.
2: Ich mache das nicht gegen euch, sondern für euch. Und niemand muss mir dankbar sein, ich habe es gesagt, es ist eine Riesenehre. Ich werde dafür sehr gut bezahlt, das ist also alles klar. Aber an dem Tag, an dem ihr das nicht mehr wollt, sagt ihr es und ich bin weg. Ohne Abfindung. Wenn ihr morgen sagt, der ist scheiße, bin ich weg.
1: 4 Co-Trainer hat er künftig an seiner Seite. 7 Millionen Euro soll er verdienen, inklusive Parkgelegenheit beim DFB auf dem Campus.
2: Habe ich einen Parkplatz mit Schild. So, da habe ich einen Parkplatz. Der wird ab und zu ein Auto draufstehen, das kann ich schon mal sagen.
1: Jürgen Klopp, der 13. Bundestrainer in der Geschichte des DFB mit Parkplatz, mit klarer Ansage und mit einem Land im Rücken, das auf ihn gewartet hat.
2: Ich habe Bock, wenn ihr es auch habt. Los geht's.
0: Na, da freuen wir uns doch drauf. Dankeschön, Jens.

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8: Mit Sandra Petzold. Guten Tag. In Ortrand an der brandenburgisch-sächsischen Landesgrenze ermittelt die Mordkommission. Am frühen Morgen wurden 2 Tote gefunden und ein Schwerverletzter. Einzelheiten von Knut Michael Kunot.
9: Die 3 wurden in einem Gebäude auf einem Wohngrundstück gefunden. Bei den beiden Toten handelt es sich um eine 45-jährige Frau und einen 57-jährigen Mann. Ein 80 Jahre alter Mann wurde schwer verletzt ins Krankenhaus gebracht. Sein Zustand soll kritisch sein. Seit den frühen Morgenstunden werden Spuren und Beweismittel gesichert. Die Kripo befragt Anwohner. Dass für die Tat eine Schusswaffe benutzt wurde, wie spekuliert wird, wollte uns die Polizei nicht bestätigen.
8: Unbekannte haben an der historischen Lutherkirche in Hartau Blitzschutzdraht aus Kupfer gestohlen. In der Nacht von Mittwoch auf Donnerstag schnitten die Täter nach Angaben der Polizei rund 13 Meter des Kupferdrahts ab und nahmen ihn mit. An der Kirche entstand Sachschaden von rund 500 Euro. Ermittlungen laufen. Beim Simson-Treffen in Zwickau sind gestern Abend 3 Polizisten verletzt worden. Laut den Beamten beschleunigte ein 25-Jähriger mit seinem Quad direkt neben der Streife. Da an dem Fahrzeug kein Schalldämpfer montiert war, erlitten die Polizisten ein Knalltrauma. Sie sind derzeit nicht dienstfähig. Gegen den Mann wird wegen Körperverletzung ermittelt. Trotz der Sperre der Straße von Hormuz im Iran ist die Ölversorgung Europas gesichert. Das zumindest sagt die Ökonomin Franziska Holz vom Institut für Wirtschaftsforschung. Tine Klimach berichtet.
10: Der Preis für Rohöl schießt weiter in die Höhe. Zuletzt lag er bei rund 100 Dollar pro Barrel. Vor dem Ausbruch des Irankriegs Ende Februar lag der Preis bei rund 66 Euro pro Barrel. Neue Entlastungen wird es auch erstmal nicht geben. Das hat Wirtschaftsministerin Reiche diese Woche noch einmal klargestellt. Der Tankrabatt hat viele Milliarden gekostet und dafür ist jetzt kein weiteres Geld mehr da.
8: Die Waldbrände in Frankreich und Spanien sind verheerend. In beiden Ländern sind über 160.000 Menschen in Sicherheit gebracht worden, auch Touristen. Die EU schickt jetzt Löschflugzeuge zur Unterstützung. Die Sachsen waren im ersten Halbjahr dieses Jahr etwas seltener krank als noch vor einem Jahr. Das geht aus einer Analyse der DAK Gesundheit hervor. Demnach lag der Krankenstand im Freistaat bei 5,5%. Das entspricht einem leichten Rückgang um 0,1%. Einen Beitrag leistete die um 20% gesunkene Zahl der Atemwegserkrankungen.
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12: Sonnig warm und trocken geht's auch durch den Rest des Tages. Die Höchstwerte heute so 26 bis 28 Grad. Morgen dann eine wechselnde Bewölkung, die zum Abend immer mehr zunimmt. Und dann beginnt's auch vom Westen her vereinzelt zu regnen. Morgen ist es nochmal schön warm, so bei 20 bis 27 Grad. Der Montag startet dann stark bewölkt mit Schauern. Später lassen die nach und es wird kühler. Da liegen die Höchstwerte nur noch noch bei 13 bis 21 Grad. Schauen wir schnell auf die Straßen. A4 Erfurt Richtung Dresden zwischen dem Kreuz Chemnitz und Chemnitz-Glöser. 2 Kilometer Stau wegen eines Pannenfahrzeuges in einer Baustelle. Sie brauchen circa 10 Minuten länger. A13 Berlin Richtung Dresden zwischen Karlau und Bronco. 2 Kilometer Stau nach einem Unfall plus 20 Minuten. Und in Frankenberg gab es einen Unfall an der äußeren Freiberger Straße in Höhe auf dem Ahorn. Der Kreuzungsbereich ist immer noch gesperrt. Und noch ein Unfall auf der B101 Freiberg-Meißen zwischen Kleinwaltersdorf und Großschirmer. Dieser Bereich ist aktuell gesperrt. Geblitzt wird in Leipzig, Riesaer Straße, Stadt auswärts, ein Blitzeranhänger. In Goppeln, Fritz-Meinhardt-Straße Richtung Dresden, Tempo 30. Und in Bautzen auf der Muskauer Straße in Schwarzer Ketti blitzt Richtung Gesundbrunnen. Staus und Blitzer melden Sie uns kostenlos über die 03x800 und die 4.
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0: Joe mit End of Beginning.
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9: Zunächst mal die Zwischenstände aus der Fußball-Regionalliga. Hertha BSC zweite Mannschaft gegen Chemnitzer FC 0:2 und Erzgebirge Aue gegen Altklinik, da steht es aktuell 2:2. Dynamo Dresden hat die erste Niederlage in der Saisonvorbereitung kassiert. Die SGD unterlag im Test gegen Energie Cottbus mit 1:2. Beide Teams bestreiten in diesen Minuten ein weiteres Testspiel. Und Mats Pettersen hat das grüne Trikot der Tour de France so gut wie sicher. Der Däne ist vor dem Finale in Paris nicht mehr einzuholen. Unterdessen ist der Deutsche Pascal Ackermann vor der heutigen Königsetappe bei der Tour ausgestiegen.
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9: Warm, sonnig und trocken geht's auch in den Samstagabend. Die Höchstwerte ja heute so 26 bis 28 Grad. Wetter zum Grillen, zum Baden gehen. Morgen auch nochmal schön warm bei 20 bis 27 Grad. Allerdings sind morgen schon mal mehr Wolken unterwegs. Und die können dann morgen Abend von Westen her auch schon mal für Regen sorgen. Am Montag dann stark bewölkt mit Schauern. Später lassen die nach. Allerdings wird es deutlich kühler sein. Am Montag nur noch maximal 13 bis 21 Grad. Schauen wir auf die Straßen. A4 Chemnitz Richtung Dresden. In Höhe Chemnitz Mitte Behinderungen durch ein Pannenfahrzeug in der Baustelle. In Frankenberg gab es einen Unfall an der äußeren Freiberger Straße in Höhe auf dem Ahorn. Der Bereich ist immer noch gesperrt und B101 Freiberg-Meißen zwischen Klein-Waltersdorf und Groß-Schirmer Unfall. Auch dieser Bereich ist momentan gesperrt. Hoyerswerda Straße zum Industriegelände in Höhe Schmiedeweg öffnet die Bahnschranke aktuell nicht. Geblitzt wird in Naundorf auf der Mügelner Straße, dann in Dresden Superblitzer auf der Grundstraße, der Quorner Straße und in Kossebaude-Gartenstraße stadtauswärts sowie in Leipzig steht ein Blitzer auf der Rieser Straße stadtauswärts. Staus und Blitzer melden Sie uns kostenlos über die 0-3x800 und die 4.
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9: Und jetzt mit Loud Luxury und Brando. Hier ist Buddy.
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1: Wer heute Abend Lust auf eine fette Open-Air-Party hat, eine solche steigt in der Spinnerei an der Alt-Chemnitzer Straße. Das jährliche Highlight der Open-Air-Veranstaltungen dort. Spinback nennt sich das Ganze. Zahlreiche DJs präsentieren hier Hip-Hop, Drum-Bass, Trance, Techno bis in die Nacht hinein. Los geht der Spaß, auch erst um 22 Uhr und mehr Infos im Netz unter spinnerei.me.
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8: Mit Sandra Petzold, guten Tag. Südwestsachsen droht in den kommenden Jahren ein massiver Arbeitskräfteschwund. Wie aus einer neuen Analyse von Wirtschaftsexperten für den Masterplan hervorgeht, könnte die Zahl der Menschen im erwerbsfähigen Alter bis 2040 um gut 22% sinken.
9: Regional aufgeschlüsselt ergibt sich folgendes Bild. Im Erzgebirgskreis wird ein Rückgang um 28% erwartet. Im Landkreis Zwickau sind es 22,5 und in Chemnitz knapp 15%. In der Referenzregion Heilbronn fällt das Minus mit 1,6% deutlich geringer aus. Die Studie warnt vor Problemen bei Stellenbesetzung, Ausbildung, Unternehmensnachfolge und kommunalen Einnahmen. Gunnar Tichy, Nachrichten.

0: Redaktion.
1: In die ehemalige Ponytailbar am Getreidemarkt zieht bald wieder Leben ein. Die leerstehenden Räume werden derzeit umgebaut und neu eingerichtet. Zwei junge Chemnitzer wollen dort künftig ein Café mit Frühstücksangebot betreiben. Die beiden kennen sich bereits durch ihre Jobs in der Gastronomie. Sie haben zusammen in der Pelzmühle gearbeitet. Die Eröffnung des neuen Cafés ist für Anfang September geplant. Hier in Sachsen wächst die Zahl der Cannabis-Clubs. Im ersten Halbjahr 2026 hat die Landesdirektion 5 neue genehmigt. Damit gibt es sachsenweit nun fast 30, von denen 21 bereits Cannabis anbauen. Leipzig hat mit 8 Vereinigungen die meisten. Seit nunmehr 2 Jahren darf Cannabis in solchen Vereinen gemeinschaftlich angebaut und an Mitglieder zum Eigenkonsum abgegeben werden. Noch nie zuvor habe Frankreich Waldbrände in diesem Ausmaß erlebt, heißt es aus dem französischen Innenministerium. Auch in Spanien wüten verheerende Brände. In beiden Ländern zusammen sind bislang insgesamt mindestens 270.000 Menschen in Sicherheit gebracht worden. Besonders betroffen ist der Südwesten Frankreichs. 3 Vororte von Bordeaux mussten evakuiert werden. In Indonesien sind 11 vermisste Urlauber gerettet worden, darunter 3 Deutsche. Gestern früh waren sie in der Provinz Sulawesi mit einem Boot losgefahren. Weil sie den Hafen nicht erreichten, wurde seitdem nach ihnen gesucht. Laut Behörden war das Boot vor einer Bucht bei schlechtem Wetter auseinandergebrochen und untergegangen. Der Kapitän wird noch vermisst.
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3: Warm und mit viel Sonne geht's auch in den Samstagabend. Morgen bekommen wir auch nochmal angenehme Temperaturen von 20 bis 27 Grad. Allerdings immer mehr Wolken und bereits morgen Abend ziehen von Westen ja schon mal ein paar Regenschauer rein. Am Montag bleibt's dann im Wesentlichen grau am Himmel. Immer wieder regnet's bei 13 bis 21 Grad. Schauen wir schnell auf die Straßen. A4 Erfurt Richtung Chemnitz. Zwischen dem Hermsdorfer Kreuz und Hermsdorf Ost Gefahr durch Reifenteile auf der linken mittleren Spur. B97 Dresden-Hoyerswerda zwischen Schwebnitz und Großgrabe gab es einen Unfall. Die Bundesstraße ist gesperrt. B101 Freiberg-Meißen zwischen Klein-Waltersdorf und Großschirmer. Auch hier eine Vollsperrung nach einem Unfall. Und auch die B170 ist in Possendorf zwischen der Poisenthalstraße und Neue Straße nach einem Unfall derzeit voll gesperrt. In Hoyerswerda gibt es Behinderungen auf der Straße zum Industriegelände in Höhe Chemie. Der Weg öffnet die Bahnschranke nicht. Und wir haben Blitzer, und zwar in Dresden Superblitzer auf der Grundstraße, der Quorner Straße und in Kossebaude auf der Gartenstraße. Dann in Leipzig Riesaer Straße stadtauswärts und in Naundorf auf der Mügelner Straße. Staus und Blitzer melden Sie uns kostenlos über die 03x800 und die 4.
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3: Und der neuen Version von Wonderful Life von Hotz. Diesmal zusammen mit Purple Disco Machine.
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1: Jennifer Lopez und David Guetta. Save me tonight.
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0: Beautiful von J-Lo, Save Me Tonight. Einen schönen Samstagnachmittag wünsche ich. Ja, wenn bei einem Gewitter die Blitze einschlagen, hört man ja immer wieder denselben Rat. Im Auto ist man sicher, weil es wie ein faradäischer Käfig wirkt. Aber gilt das eigentlich auch für Wohnmobile oder Wohnwagen? Die Frage geht an Florian Wagner vom ADAC Sachsen.
1: Wenn natürlich der Aufbau des Wohnmobils oder des Anhängers aus mindestens 0,5 mm Aluminium, zum Beispiel Komplettüberzug bestehen oder aber auch wie im Auto durch Metallstreben durchsetzt ist, dann ist das genauso sicher wie im Auto. Besteht das Ganze nur aus reinem Kunststoff, ohne Metallverstrebungen, dann ist es natürlich nicht sicher. Also dann sollte man sich in diesem Anhänger auf gar keinen Fall aufhalten.
0: Wie verhält man sich denn bei Gewitter?
1: Man sollte sich dann wirklich in der Mitte des Fahrzeugs auf den Boden kauern, dass eben, wenn irgendwas einschlagen sollte, das nicht sich selbst trifft. Wer auf Nummer sicher gehen will, kann bei Wohnmobilen zumindest die Fahrerkabine benutzen. Die ist auf jeden Fall aus Metall. Und wenn man sich wirklich unsicher sein sollte, dann kann man sich natürlich auch ins Auto flüchten für die Zeit, die das Gewitter dauert.
0: Sagt Florian Wagner vom ADAC Sachsen. Wer also einen Campinganhänger hat, sollte sich informieren. Oh, aber ob der jetzt Metallverstrebungen in der Karosserie hat oder vollständig aus Kunststoff ist.

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14: Der Chemnitzer FC ist erfolgreich in die neue Regionalliga-Saison gestartet. Die Himmelblauen gewannen am ersten Spieltag bei der zweiten Mannschaft von Hertha BSC souverän mit 4:0. Aktuell läuft noch die Partie zwischen Erzgebirge Aue und der VSG Altklinike. Spielstand 3:3. In Wattenscheid fallen heute die ersten Entscheidungen bei den deutschen Leichtathletikmeisterschaften. Auf dem Programm stehen unter anderem die 100-Meter-Finals der Frauen und Männer sowie das 3000-Meter-Hindernisrennen der Männer. Und Laura Lindemann ist bei den Finals in Hannover erneut deutsche Meisterin im Triathlon-Sprint geworden. Die Olympiasiegerin aus Potsdam setzte sich nach einem packenden Schlussspurt gegen Julia Bröker durch und holte sich den nächsten nationalen Titel.
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14: Sommerlich warm, mit viel Sonne geht's auch Richtung Samstagabend. Morgen zum Sonntag wechseln sich dann starke Bewölkung und ein paar Auflockerungen ab. Am Abend dann von Westen her schon mal etwas Regen. Morgen nochmal so bei 20 bis 27 Grad. Am Montag dann starke Bewölkung mit Schauern, später nachlassend bei 13 bis 21 Grad. Schauen wir kurz auf die Straßen. Die B97 Dresden-Hoyerswerda ist zwischen Schwebnitz und Großgrabe nach einem Unfall voll gesperrt. Die B101 Freiberg-Meißen ist zwischen Kleinwaltersdorf von Groschirma nach einem Unfall vollgesperrt und auch die B170 Possendorf ist in Possendorf zwischen der Peusenthalstraße und der Neuen Straße nach einem Unfall derzeit vollgesperrt. Geblitzt wird in Dresden mit Superblitzern auf der Grundstraße, der Quornerstraße und in Kossebaude auf der Kartenstraße.

0: Dann in Leipzig auf der Riesaer Straße stadtauswärts ein Blitzeranhänger. Und noch einen Blitzer haben wir in Naundorf auf der Mügelner Straße. Staus oder auch Blitzer, melden Sie uns kostenlos über die 03x800 und die 4.
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0: Und jetzt mit Musik von Rag & Bone Man. Hier ist Human.
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Kendall Fitching, John mit Turn the Lights Off und hoffentlich hat bei Ihnen niemand wirklich das Licht ausgemacht. Jetzt drehen wir den Schalter nämlich direkt wieder um. Hier kommt ein Song, den man einfach laut mitsingen muss. Ein echter Klassiker, der auch Jahrzehnte später nichts von seiner Energie verloren hat. John Farnham mit You're the Voice. Einen schönen Samstag.

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10: Mit Sandra Petzold. Guten Tag. Mit einem Tore-Festival ist der Chemnitzer FC in die neue Regionalligasaison gestartet. Die Himmelblauen gewannen auswärts bei der zweiten Mannschaft von Hertha BSC mit 4:0. Die Tore für Chemnitz machten Ron Berlinski, Domenico Alberico, Maximilian Dieter Fässer und Jonas Marx. Südwestsachsen droht in den kommenden Jahren ein massiver Arbeitskräfteschwund. Wie aus einer neuen Analyse von Wirtschaftsexperten für den Masterplan hervorgeht, könnte die Zahl der Menschen im erwerbsfähigen Alter bis 2040 um gut 22% sinken.
11: Regional aufgeschlüsselt ergibt sich folgendes Bild. Im Erzgebirgskreis wird ein Rückgang um 28% erwartet. Im Landkreis Zwickau sind es 22,5 und in Chemnitz knapp 15%. In der Referenzregion Heilbronn fällt das Minus mit 1,6% deutlich geringer aus. Die Studie warnt vor Problemen bei Stellenbesetzung, Ausbildung, Unternehmensnachfolge und kommunalen Einnahmen. Gunnar Tichy, Nachrichtenredaktion.
10: Bei Motorradunfällen im Erzgebirge sind gestern gleich mehrere Menschen verletzt worden. Janis Müller berichtet.
12: In Schönfeld wurde ein 60-jähriger Biker leicht verletzt, nachdem ihn eine Autofahrerin die Vorfahrt genommen hatte. Am Abend kollidierte ein 18-jähriger bei Satzung mit einem Reh und kam verletzt ins Krankenhaus. Nur wenige Minuten später wurde auch ein 36 Jahre alter Motorradfahrer in Bad Schlema schwer verletzt. Er war einem Fuchs ausgewichen, von der Fahrbahn abgekommen und gestürzt. In allen Fällen entstand außerdem Sachschaden.
10: Sicherheitsbehörden hier in Deutschland warnen vor einer Radikalisierung junger Männer in sogenannten Active Clubs. In den letzten 2 Jahren sei eine Vielzahl solcher Sportgemeinschaften gegründet worden. Die Süddeutsche Zeitung beruft sich in einem entsprechenden Bericht auf den Bundesverfassungsschutz. Ziel sei es, junge Männer in solchen Sportvereinigungen über körperliche Fitness und über eine Ideologie weißer Überlegenheit schleichend zu radikalisieren. Die Waldbrände in Frankreich und Spanien halten Einsatzkräfte, Einheimische und Touristen weiter in Atem. In Frankreich sind nahe der Atlantikküste fast 200.000 Menschen in Sicherheit gebracht worden. Viele Touristen sind inzwischen abgereist. In Spanien wurden bisher über 70.000 Menschen evakuiert. Viele in der Umgebung der Hauptstadt Madrid.
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13: Das Bade- und Grillwetter bleibt uns auch heute Abend erhalten. Kaum eine Wolke am Himmel, dazu schön warm. Morgen ist es dann eher wechselnd, bis stark bewölkt. Und morgen Abend kann es von Westen her auch schon mal die ersten Regenschauer geben. Das Ganze bei 20 bis 27 Grad. Die neue Woche startet am Montag dann meistens stark bewölkt und deutlich kühler bei höchstens 13 bis 21 Grad. Schauen wir schnell auf die Straßen. A4 Erfurt Richtung Chemnitz zwischen Hermsdorfer Kreuz und Hermsdorf Osten defekter PKW auf der Standspur. A17 Prag Richtung Dresden im Tunnel Koschwitz ist eine Spur wegen eines Pannenfahrzeuges gesperrt. B97 die Bundesstraße ist zwischen Schwebnitz und Großgrabe nach einem Unfall voll gesperrt. Das gleiche gilt für die B101 zwischen Kleinwaltersdorf und Großschirmer. B169 zwischen Dr. Otto-Nischke-Straße und Lößnitz stockender Verkehr. B170 ist in Possendorf derzeit auch nach einem Unfall gesperrt. Geblitzt wird in Dresden mit einem Superblitzer auf der Grundstraße, der Quorner Straße und der Kossebauener Gratenstraße. In Leipzig auf der Riesaer Straße stadtauswärts und in Naundorf auf der Mügelner Straße. Staus und Blitzer melden Sie uns kostenlos über die 03x800 und die 4.
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13: 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Und jetzt beim Song von Lola Young. Hier ist sie mit Messi.
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0: Alex Warren mit Fever Dream bei uns um 5 nach 5 mittlerweile.
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0: Einen Tag vor dem Finale in Paris hat die Tour de France noch einmal für jede Menge Dramatik gesorgt. Ein Sturz entschied die Königsetappe. Jens Umbreit.
3: Richard Carapaz hat diese Königsetappe gewonnen, Matthias. Er profitierte dabei auch von einem Sturz des US-Amerikaners Sepp Kuss. Der war wenige Kilometer vor dem Ziel in Alpe d'Huez zu Fall gekommen. Und damit war für ihn der Sieg passé. Carapaz holte seinen zweiten Etappensieg bei dieser Tour de France, freute sich natürlich über diesen Erfolg bei der Königsetappe. Darüber freute sich auch Tadej Pogacar, denn der ist sicher ins Ziel gekommen, hat seinen klaren Vorsprung von 7 Minuten verteidigt und strebt damit morgen seinen 5. Tourerfolg in Paris an bei der Frankreich-Rundfahrt. Die letzte Etappe in Paris ist verkürzt worden aufgrund der Waldbrände in Frankreich, wird nur knapp 90 Kilometer gefahren. Dann das große Finale auf dem Champs-Élysées in Paris mit dem erneuten Tourerfolg für Tadej Pogacar.
0: Dankeschön, Jens.
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10: Richard Carabas hat die Königsetappe der Tour de France gewonnen. Der Äquatorianer sicherte sich zugleich das Bergtrikot. Tadej Pogacar verteidigte das gelbe Trikot und steht morgen vor dem Finale in Paris vor seinem 5. Toursieg. Und im ersten Spitzenspiel der neuen Regionalliga-Saison haben sich Erzgebirge Aue und die VSG Altklinike 3:3 getrennt. Der Chemnitzer FC feierte einen souveränen Auftaktsieg und gewann bei Hertha BSC der zweiten Mannschaft mit 4:0.
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10: Es wird ein schöner Samstag-Sommerabend werden mit wenig Wolken. Es bleibt trocken und schön warm. Morgen dann eine wechselnde bis starke Bewölkung. Zum Abend hin von Westen her etwas Regen bei 20 bis 27 Grad. Der Montag bleibt dann meistens stark bewölkt mit Schauern. Später lassen die nach und es ist kühler bei 13 bis 21 Grad. Schauen wir auf die Straßen. A17 Prag Richtung Dresden. Im Tunnel Koschütz eine Spur gesperrt wegen eines Pannenfahrzeuges. Die B97 ist immer noch zwischen Schwebnitz und Großgrabe nach einem Unfall voll gesperrt. Und auch die B101 ist zwischen Kleinwaltersdorf und Großschirmer nach einem Unfall voll gesperrt. Superblitzer stehen in Dresden auf der Grundstraße Richtung Elbe, auf der Quornerstraße in Dresden Richtung Bühlau und in Kossebaude auf der Gartenstraße stadtauswärts. Und auch in Leipzig wird geblitzt auf der Rieseher Straße stadtauswärts. Staus oder auch Blitzer melden Sie uns kostenlos über die 03x800 und die 4.
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10: Und jetzt mit Gustavo Lima. Hier ist Balana.
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0: So klingt ja das Samstagabend hier bei uns. Where's my husband? Das war Ray. Und mehr frische, aktuelle Musik dann gleich hier bei uns. Direkt nach den Nachrichten ab 10 vor 6 mit Marc Messi und unseren Charts. Marc ist schon mal bei mir. Grüß dich erstmal. Hallo.
1: Hi Matthias, grüß dich.
0: Was gibt's denn heute?
1: Ja, ich stelle heute Abend unter anderem vor den neuen Sommerhits. Ja, passend zum Wetter von Loi mit David Puentes. Ja, und gestern kam auch um die Ecke Ray Garvey mit einem neuen Hit, zusammen mit Imran. Ja, und neben den Top-Neuerscheinungen, die 25 erfolgreichsten Hits der Woche. Ja, vielleicht da wieder Shakira auf der 1 mit ihrem WM-Song Die Die.
0: Auf alle Fälle
1: mehr heute Abend bei mir.
0: Dranbleiben, gleich bei uns die Charts mit Marc Messier.

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8: Ich bin Gregor Jose Moser. Beim Christopher Street Day in Berlin haben sich hunderttausende Menschen für eine tolerante Gesellschaft eingesetzt. Mit Regenbogenfahnen, bunten Kostümen und viel Glitzer zogen sie durch die Hauptstadt. Aus Berlin berichtet Thomas Brockt.
9: Der Berliner CSD ist einer der größten in Europa und wie immer mit einer klaren Botschaft. Wir wollen ein Zeichen für Demokratie und Vielfalt setzen. Weltweit stehen queere Menschen immer mehr unter Druck, sagen die Veranstalter. Zum einen würden schon bestehende Rechte teilweise wieder abgeschafft. Außerdem gäbe es immer mehr Hasskriminalität.
8: Die Waldbrände in Frankreich und Spanien halten Einsatzkräfte, Einheimische und Touristen weiter in Atem. In Frankreich sind nahe der Atlantikküste fast 200.000 Menschen in Sicherheit gebracht worden. Viele Touristen sind inzwischen abgereist. Unter anderem für die Umgebung der Hauptstadt Madrid hat die spanische Regierung den Notstand ausgerufen. In Spanien wurden bisher über 70.000 Menschen evakuiert. Deutsche Sicherheitsbehörden warnen vor einer Radikalisierung junger Männer in sogenannten Active Clubs. Seit 2024 sei eine Vielzahl solcher Sportgemeinschaften gegründet worden. Es seien Verbindungen zu rechtsextremen Parteien festgestellt worden, meldet die Süddeutsche Zeitung, die sich auf den Bundesverfassungsschutz beruft. Ziel sei es, junge Männer über körperliche Fitness und eine Ideologie weißer Überlegenheit schleichend zu radikalisieren. 11 vermisste Urlauber, darunter 3 Deutsche, sind in Indonesien gerettet worden. Gestern Morgen waren sie in der Provinz Sulawesi mit einem Boot losgefahren. Weil sie ihren Hafen nicht erreichten, wurde seitdem nach ihnen gesucht. Laut Behörden war das Boot vor einer Bucht bei schlechtem Wetter auseinandergebrochen und untergegangen. Der Kapitän wird noch vermisst.
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10: Das ist ein richtig schöner Sommerabend mit warmen Temperaturen, kaum Wolken am Himmel. Das bleibt natürlich trocken. Morgen dann doch mehr Wolken unterwegs und zum Abend hin vom Westen her auch Regen. Die Temperaturen schaffen es auf 20 bis 27 Grad. Die neue Woche startet dann kühler bei höchstens 13 bis 21 Grad. Dazu mit Regen. Schauen wir noch schnell auf die Straßen. A9 Leipzig Richtung Nürnberg zwischen Eisenberg und Bad Klosterlausitz. Ein defektes Fahrzeug in der Baustelle. Die rechte Spur ist dadurch blockiert. Es staut sich. A14 Halle Richtung Leipzig zwischen Schkeuditz und Leipzig-Mitte. Auch ein Pannenfahrzeug auf der linken Spur, die ist dadurch blockiert. B97 Dresden-Hoyerswerda. Hier haben wir eine Vollsperrung nach dem Unfall zwischen Schwebnitz und Großgrabe. Und die B101 Freiberg-Meißnitz zwischen Klein-Waltersdorf und Groß-Schirmer nach einem Unfall voll gesperrt.
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1: Guten Abend und willkommen zum Top 25 Countdown mit zwei Neuzugängen. Der erste jetzt hier auf Platz 25. Martin Garrix mit Ed Sheeran. Repeated.

0: Von 16 runter auf Platz 24 und damit Absteiger der Woche. Letztes Mal erst nur eingestiegen. Hey Jan und Solto mit Jamaican Bam Bam. Und die 23, Kamerad, Hack Myself.
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0: Tame Impala von 24 auf Platz 22 mit Dracula. So, bevor es weiter geht, im aktuellen Countdown stelle ich vor den brandneuen Sommersong von Loi mit David Puentes. Golden Summer. Ja, was ist für euch ein Golden Summer, Loi?
1: Mein erster Golden Summer Moment war, als ich mein allererstes Festival gespielt habe. Ich bin von der Bühne gerannt, ich habe geheult, ich war voller Emotionen. Und ich wollte da unbedingt wieder rauf und ich werde mit David nochmal ein Festival spielen. Das wird das Crookerville sein und ich glaube, das wird auf jeden Fall auch ein Golden Summer Moment werden.
0: Na da, hier Loi und David Puentes mit Golden Summer.
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0: Ja, für den sommerlichen Samstag-Grillabend. Loy und David Puentes, Golden Summer. Mit den Charts am Samstagabend neue Hits entdecken. So, und weiter geht's im Countdown mit Platz 21 von der 18, Leonie und Don't Worry.
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0: 17 auf Platz 20, Michael Schulte, 5 AM. Apropos 5, die 5 Spice Girls, die landeten vor genau 30 Jahren auf Platz 1 mit Wannabe in über 30 Ländern. Ja. Und es wurde nicht nur die meistverkaufte Single einer Girl Group, sondern auch die sich am schnellsten verkaufte Debütsingle. Melanie B als Gary Spice, die Unheimliche, Emma Bunton, Baby Spice, Jerry Halliwell, Ginger Spice, die Rothaarige, Melanie C, Sporty Spice und früher dabei noch Victoria Beckham war Posh Spice, die Elegante. Hier sind die Spice Girls on Wannabe.
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0: Charts Flashback heute vor 30 Jahren, Nummer 1 in über 30 Ländern, die Spice Girls Wannabe, und gleich geht's weiter im aktuellen Countdown und ich stelle vor die ganz neue von Ray Garvey.
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8: In der Nacht Tiefstemperaturen zwischen 16 und 13 Grad. Morgen eine Mischung aus Sonne und Wolken, 26 bis 30 Grad. Übermorgen wechselnd bewölkt, windig, Schauer, einzelne Gewitter. Etwas kühler, 22 bis 25 Grad. A9 Richtung Nürnberg, Fahrzeugpanne zwischen Eisenberg und Bad Klosterlausnitz auf der rechten Spur im Baustellenbereich. A14 Halle Richtung Leipzig, Fahrzeugpanne auf der linken Spur zwischen Schkeuditz und Leipzig-Mitte. Gesperrt nach Unfällen die B97 zwischen Schwebnitz und Großgrabe und die B101 zwischen Kleinwaltersdorf und Großschirmer. Geblitzt wird in Leipzig auf der Rieser Straße und in Dresden auf der Grundstraße.
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11: Nabends, weiter geht's im Countdown mit Platz 19. Diese Woche neu eingelaufen im Kino. Der Animationsfilm Toy Story 5. Und im Abspann läuft da die aktuelle von Taylor Swift. I knew it, I knew you.

0: Von 18 auf Platz 19. Jennifer Lopez und David Guetta, Save Me Tonight. Ein kurzer Zwischenstopp unseres Countdowns für die Neue von Ray.
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0: Hier ist er zusammen mit dem deutschen Hip-Hop-Produzenten Imran Abbas oder einfach nur Imran, der Ray schon häufiger produziert hat und nun auch im Vordergrund bei Rivers.
2: Rivers ist ein Song darüber, dass man für einen Menschen da ist. Vollkommen egal, was passiert. Im Refrain geht es ja auch darum, dass egal was passiert, man für den Menschen da ist. Und für mich ist es ein sehr persönlicher Song, weil ich die Strophe, also meine Strophe, über meine Frau geschrieben habe. Ich meine Frau auch namentlich erwähne. Und für mich ist es wirklich eine riesige, riesige Freude, diesen Song gemeinsam mit Ray gemacht zu haben und ihn auch jetzt veröffentlicht zu haben.
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0: Neu eingestiegen in den Top 25 Countdown auf Platz 14. Jorvik und Becky G mit Sorry Papi. Und jetzt schauen wir mal genau 40 Jahre zurück. Da standen auf Platz 1 in den US-Charts Genesis, Invisible Touch.
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0: Charts Flashback. Heute vor 40 Jahren Nummer 1, Genesis Invisible Touch. Und gleich geht's weiter im aktuellen Countdown.
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8: Ich bin Gregor José Moser. Immer mehr Menschen werden in Frankreich und Spanien vor den Waldbränden in Sicherheit gebracht. Im Südwesten Frankreichs wurden fast 200.000 Menschen evakuiert und auch in Spanien mussten inzwischen rund 73.000 Menschen ihre Häuser verlassen. Aus Spanien berichtet Julia Macher.
9: In Bussen werden die Menschen aus dem Südosten der Region Madrid zu den Notunterkünften evakuiert. In einigen Ortschaften hat das Feuer auf die Häuser übergegriffen. Die spanische Regierung spricht von einer sehr komplexen Lage, die man bisher so noch nicht erlebt habe. Vor allem die kräftigen Windböen bereiten den Rettungskräften Sorgen.
8: Im Rahmen seiner Kabinettsumbildung hatte Bundeskanzler Merz Berichten zufolge Verkehrsminister Schnieder eigentlich schon in den letzten Tagen entlassen wollen, doch ein möglicher Nachfolger sagte kurzfristig ab. Jetzt droht eine Hängepartie und es gibt Kritik an den Umgang des Kanzlers mit Schnieder. Von Willkür sprach etwa der Vize des CDU-Arbeitnehmerflügels Bäumler im Handelsblatt. Zu ihrem 150. Jubiläum setzten sich die Bayreuther Richard Wagner Festspiele mit ihrer dunklen Vergangenheit auseinander. So erinnern morgen zwei Veranstaltungen an jüdische Musikerinnen und Musiker, die von den Nationalsozialisten verfolgt worden waren. Wagner war Antisemit und gilt als Lieblingskomponist führender Nationalsozialisten. Eröffnet wurden die Festspiele heute Abend erstmals nicht mit einer Oper, sondern mit Beethovens 9. Sinfonie. Traurige Gewissheit. Nach dem Absturz eines Kleinflugzeugs im niedersächsischen Genderkesee hat die Polizei einen zweiten Toten bestätigt, beides Männer. Rettungstrupps hatten zuvor stundenlang nach dem vermissten Insassen gesucht. Das Flugzeug stürzte aus noch unklaren Gründen in das Dach eines Einfamilienhauses. Die Bewohner waren da nicht zu Hause.
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11: In der Nacht Tiefstemperaturen zwischen 16 und 13 Grad. Morgen eine Mischung aus Sonne und Wolken, 26 bis 30 Grad. Übermorgen wechselnd bewölkt, windig, Schauer, einzelne Gewitter. Etwas kühler, 22 bis 25 Grad. Gesperrt nach Unfällen sind die B97 zwischen Schwebnitz und Großgrabe, die B101 zwischen Klein-Waltersdorf und Großschirmer und die B170 in Possendorf in Höhe der Kreischaer Straße. Geblitzt wird in Dresden auf der Grundstraße stadteinwärts und in Leipzig auf der Rieser Straße stadtauswärts.
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0: Nabens, willkommen zurück zum zweiten Teil. Platz 13 jetzt Holly Hammerstone mit To Love Somebody und danach Du bist gut genug.

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Gut genug von Kitschkrieg, Blumengarten und Shirin David von 9 runter auf Platz 12. Ja, da fehlen die Radioeinsätze, sonst wären die viel weiter vorn, weil es läuft super in den Download- und Streaming-Charts. Weiter mit Platz 11, Ray, Where is my husband?

Ray, Where's My Husband, Platz 11. Und vor den Top 10 schauen wir mal auf die hinteren Positionen und haben wir auf Platz 28 Summer Jam mit Billa Joe und Kili Manjaro. 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

0: Ja, läuft besonders gut in den Streaming-Charts. Summer Jam und Billy Joel, Kilimanjaro, Platz 28 in unserem Countdown. Das war der Blick auf die hinteren Positionen. Und jetzt die Top 10. Auf der 10, unverändert, Olivia Rodrigo mit Drop Dead.
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Angel und Emmanuel Angel, Moving to the Sun, von 7 runter auf Platz 9 und von 6 auf Platz 8 ging's für die Jungs aus Norwegen, The Bowser. Hier ist Magnetic.

0: Von 11 hoch auf Platz 7. Kygo, Khalid und Griffin mit Save My Love. Und jetzt schauen wir mal genau 5 Jahre zurück. Da stand auf Platz 1 unter anderem in den UK-Charts und das für sage und schreibe 11 Wochen, Juli, August, September und bei uns auch der offizielle Sommerhit 2021. Hier ist Ed Sheeran und Bad Habits.
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0: Charts Flashback vor genau 5 Jahren. Nummer 1, Ed Sheeran und Bad Habits. Und das hier? Stand letzten Samstag auf Platz 1 hier in unserem Counter. Und Shakira und ihr WM-Song Die Die, mal sehen, ob sie es wieder geschafft hat. Gleich geht's weiter mit den Plätzen 6 bis 1. Und ich habe noch was ganz Frisches aus den Airplay-Charts.
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2: In der Nacht Tiefstemperaturen zwischen 16 und 13 Grad. Morgen eine Mischung aus Sonne und Wolken, 26 bis 30 Grad. Übermorgen wechselnd bewölkt, windig, Schauer, einzelne Gewitter. Etwas kühler, 22 bis 25 Grad. A9, Berlin Richtung Leipzig, eine Fahrzeugpanne auf der Standspur zwischen Wiedemar und Großkugel. Geblitzt wird in Dresden auf der Grundstraße stadteinwärts und in Leipzig auf der Rieser Straße stadtauswärts.
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0: Nabbins und weiter im Countdown von 5 auf Platz 6. Harry Styles, American Girls.

Vor 8 auf Platz 5 wieder gestiegen, Alex Warren und Fever Dream. Gleich weiter mit Platz 4, aber vorher noch was Sommerliches aus den Airplay, also Radiocharts. Mr. C kommt aus der Nähe von Hamburg, ist Produzent und Songwriter in seinem eigenen Tonstudio und in Sometimes I Love You verarbeitet Mr. C das Loslassen einer toxischen Beziehung.

Mit den Charts am Samstagabend neu zu entdecken, Mr. C und Sometimes I Love You. Zurück zum Countdown mit Platz 4 von der 3 Teddy Swims und der Alleswisser Mr. Know It All.

0: Von 1 auf Platz 3 gefallen, Shakira und ihr WM-Song Die Die. Das heißt, es gibt eine neue Nummer 1, die kommt gleich, natürlich auch Platz 2, aber vorher eine 1 von vor 40 Jahren, genau. Madonna stand da mit ihrem dritten Studioalbum True Blue auf der 1 der Charts. Darauf Hits wie, klar, True Blue, La Isla Bonita, Live to Tell, Open Your Heart und Papa Don't Preach. Und diese Nummer stand in den Singlecharts auch auf der 1 vor genau 40 Jahren.
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Heute vor 40 Jahren Nummer 1 in den Single- und Albumcharts. Madonna und Papa Don't Preach vom Album True Blue. Ja, Madonnas aktuelles Album kam ja vor kurzem raus, heißt Confessions 2. Ah, da hat sie unter anderem hier auch mit Sabrina Carpenter zusammengesungen. Und weiter geht's im Countdown mit Platz 2. Unverändert, Bebe Rexha und Faithless, New Religion. 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

0: Platz 2 wie letzten Samstag, Bebe Rexha, New Religion. So, und von 4 hoch auf Platz 1, Tampa City und Self-Aware. Schönes Wochenende weiterhin und viel Spaß mit der Samstagnacht in The Mix. Die startet gleich mit Amy Winehouse. Vorgestern war ihr bereits 15. Todestag. Hören wir gleich Valerie. Aber erstmal ihr Tampa City und Self-Aware.
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3: Ich bin Gregor Jussé Moser. Rund 257.000 Menschen sind in Frankreich und Spanien vor Waldbränden in Sicherheit gebracht worden, unter ihnen auch viele Touristen. Im Südwesten Frankreichs haben die anhaltenden Brände eine der größten Evakuierungsaktionen in der Geschichte des Landes ausgelöst. Neben der Feuerwehr beteiligen sich dort auch bis zu 1.000 Soldaten an den Löscharbeiten. In Spanien ist der Großraum Madrid besonders betroffen und auch in Italien gibt es zahlreiche Waldbrände, vor allem auf Sizilien. Die Kabinettsumbildung von Bundeskanzler Merz sorgt teilweise für Kritik in seiner CDU, vor allem wegen des Umgangs mit Noch-Verkehrsminister Schnieder. Noch ist offen, wer sein Nachfolger werden soll. Mehr von Thomas Brockt.
4: Ex-Kanzleramtschef Altmaier äußerte sich betroffen und wütend. Merz will Schnieder entlassen, bekam vom vorgesehenen Nachfolger aber kurzfristig eine Absage. Für Diskussion sorgt auch die Personalie Linnemann. Der CDU-Generalsekretär hatte zum Start der Regierung noch gesagt, Minister sein sei nicht sein Ding. Nun soll er Gesundheitsminister werden, spricht von einer anderen Lage und traut sich das auch zu.
3: In Sachsen ist im ersten Halbjahr fast jeder fünfte Neuwagen ein reines Elektroauto gewesen. Insgesamt wurden im Freistaat über 43.000 Pkw neu zugelassen, wovon gut 8.200 reine Stromer waren. Damit liegt der Anteil im Bundesvergleich eher im hinteren Bereich. Deutschlandweit ist etwa jedes vierte neue Fahrzeug ein E-Wagen. Unter dem Motto Haltung ist hot haben in Berlin hunderttausende Menschen an der Großkundgebung zum Christopher Street Day teilgenommen. Mit Regenbogenfahnen, bunten Kostümen, viel Glitzer und bei hochsommerlichen Temperaturen zogen sie durch das Zentrum der Bundeshauptstadt. Zum Abschluss der erstmals zweitägigen Großveranstaltung findet am Brandenburger Tor noch ein Showprogramm auf 8 Bühnen statt. In den USA ist die Zahl der Maserninfektionen auf den höchsten Stand seit 35 Jahren gestiegen. Mehr als 2.300 Fälle wurden laut Behörden dieses Jahr bislang registriert. 69% der Infizierten sind Kinder und Jugendliche. Experten führen den Anstieg auf sinkende Impfquoten zurück.
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6: In der Nacht Tiefstemperaturen zwischen 16 und 13 Grad. Morgen eine Mischung aus Sonne und Wolken, 26 bis 30 Grad. Übermorgen wechselnd bewölkt, windig, Schauer, einzelne Gewitter. Etwas kühler, 22 bis 25 Grad. A9, Berlin Richtung Leipzig, eine Fahrzeugpanne auf der Standspur zwischen Wiedemar und Großkugel. Geblitzt wird in Dresden auf der Grundstraße stadteinwärts und in Leipzig auf der Rieser Straße stadtauswärts.
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2: In der Nacht Tiefstemperaturen zwischen 16 und 13 Grad. Morgen eine Mischung aus Sonne und Wolken, 26 bis 30 Grad. Übermorgen wechselnd bewölkt, windig.

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4: Ich bin Gregor Jose Moser. Immer mehr Menschen werden in Frankreich und Spanien vor den Waldbränden in Sicherheit gebracht. Im Südwesten Frankreichs wurden fast 200.000 Menschen evakuiert und auch in Spanien mussten inzwischen rund 73.000 Menschen ihre Häuser verlassen. Aus Spanien berichtet Julia Macher.
5: In Bussen werden die Menschen aus dem Südosten der Region Madrid zu den Notunterkünften evakuiert. In einigen Ortschaften hat das Feuer auf die Häuser übergegriffen. Die spanische Regierung spricht von einer sehr komplexen Lage, die man bisher so noch nicht erlebt habe. Vor allem die kräftigen Windböen bereiten den Rettungskräften Sorgen.
4: Im Rahmen seiner Kabinettsumbildung hatte Bundeskanzler Merz Berichten zufolge Verkehrsminister Schnieder eigentlich schon in den letzten Tagen entlassen wollen, doch ein möglicher Nachfolger sagte kurzfristig ab. Jetzt droht eine Hängepartie und es gibt Kritik an den Umgang des Kanzlers mit Schnieder. Von Willkür sprach etwa der Vize des CDU-Arbeitnehmerflügels Bäumler im Handelsblatt. In Sachsen ist im ersten Halbjahr fast jeder fünfte Neuwagen ein reines Elektroauto gewesen. Insgesamt wurden im Freistaat über 43.000 Pkw neu zugelassen, wovon gut 8.200 reine Stromer waren. Damit liegt der Anteil im Bundesvergleich eher im hinteren Bereich. Deutschlandweit ist etwa jedes vierte neue Fahrzeug ein E-Wagen. Altkanzlerin Merkel, Bundeskanzler Merz oder auch die Ministerpräsidenten Bayerns und Baden-Württemberg, Söder und Özdemir. Sie alle haben sich auf dem roten Teppich vor dem Bayreuther Festspielhaus gezeigt. Dort sind am Abend die 150. Richard-Wagner-Festspiele eröffnet worden. Zum Jubiläum gab es diesmal keine Oper, sondern einen Festakt, unter anderem mit Beethovens 9. Symphonie. Formel-1-Weltmeister Lando Norris startet beim Großen Preis von Ungarn von der Pole-Position. Der McLaren-Pilot setzte sich im Qualifying knapp vor Lewis Hamilton durch und beendete damit die bisherige Pole-Serie von Mercedes in dieser Saison. Auf Rang 3 startet morgen der Italiener Kimi Antonelli.
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7: In der Nacht Tiefstemperaturen zwischen 16 und 13 Grad. Morgen eine Mischung aus Sonne und Wolken, 26 bis 30 Grad. Übermorgen wechselnd bewölkt, windig, Schauer, einzelne Gewitter. Etwas kühler, 22 bis 25 Grad. Eine Fahrzeugpanne auf der R17 Richtung Prag im Tunnel Dölschen. Ein Unfall im Vogtland. Die Lengenfelder Straße ist gesperrt zwischen Finkenburg und Pechtelsgrün. Geblitzt wird in Dresden auf der Grundstraße stadteinwärts und in Leipzig auf der Hans-Beimler Straße stadtauswärts.
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14: In der Nacht Tiefstemperaturen zwischen 16 und 13 Grad. Morgen eine Mischung aus Sonne und Wolken, 26 bis 30 Grad. Übermorgen wechselnd bewölkt, windig, Schauer, einzelne Gewitter. Etwas kühler, 22 bis 25 Grad. Ein Unfall im Vogtland. Die Lengenfelder Straße ist gesperrt zwischen Finkenburg und Pechtelsgrün. Geblitzt wird in Dresden auf der Grundstraße stadteinwärts und in Leipzig auf der Hans-Beimler-Straße stadtauswärts.
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5: Ich bin Gregor Jussi Moser. Immer mehr Menschen werden in Frankreich und Spanien vor den Waldbränden in Sicherheit gebracht. Im Südwesten Frankreichs wurden fast 200.000 Menschen evakuiert und auch in Spanien mussten inzwischen rund 73.000 Menschen ihre Häuser verlassen. Aus Spanien berichtet Julia Macher.
6: In Bussen werden die Menschen aus dem Südosten der Region Madrid zu den Notunterkünften evakuiert. In einigen Ortschaften hat das Feuer auf die Häuser übergegriffen. Die spanische Regierung spricht von einer sehr komplexen Lage, die man bisher so noch nicht erlebt habe. Vor allem die kräftigen Windböen bereiten den Rettungskräften Sorgen.
5: Im Rahmen seiner Kabinettsumbildung hatte Bundeskanzler Merz Berichten zufolge Verkehrsminister Schnieder eigentlich schon in den letzten Tagen entlassen wollen, doch ein möglicher Nachfolger sagte kurzfristig ab. Jetzt droht eine Hängepartie und es gibt Kritik an den Umgang des Kanzlers mit Schnieder. Von Willkür sprach etwa der Vize des CDU-Arbeitnehmerflügels Bäumler im Handelsblatt. In Sachsen ist im ersten Halbjahr fast jeder fünfte Neuwagen ein reines Elektroauto gewesen. Insgesamt wurden im Freistaat über 43.000 Pkw neu zugelassen, wovon gut 8.200 reine Stromer waren. Damit liegt der Anteil im Bundesvergleich eher im hinteren Bereich. Deutschlandweit ist etwa jedes vierte neue Fahrzeug ein E-Wagen. Altkanzlerin Merkel, Bundeskanzler Merz oder auch die Ministerpräsidenten Bayerns und Baden-Württemberg, Söder und Özdemir. Sie alle haben sich auf dem roten Teppich vor dem Bayreuther Festspielhaus gezeigt. Dort sind am Abend die 150. Richard-Wagner-Festspiele eröffnet worden. Zum Jubiläum gab es diesmal keine Oper, sondern einen Festakt, unter anderem mit Beethovens 9. Symphonie. Formel-1-Weltmeister Lando Norris startet beim Großen Preis von Ungarn von der Pole Position. Der McLaren-Pilot setzte sich im Qualifying knapp vor Lewis Hamilton durch und beendete damit die bisherige Pole-Serie von Mercedes in dieser Saison. Auf Rang 3 startet morgen der Italiener Kimi Antonelli.
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7: In der Nacht Tiefstemperaturen zwischen 16 und 13 Grad. Morgen eine Mischung aus Sonne und Wolken, 26 bis 30 Grad. Übermorgen wechselnd bewölkt, windig, Schauer, einzelne Gewitter. Etwas kühler, 22 bis 25 Grad. Ein Unfall im Vogtland. Die Lengenfelder Straße ist gesperrt zwischen Finkenburg und Pechtelsgrün. Geblitzt wird in Dresden auf der Grundstraße stadteinwärts und in Leipzig auf der Hans-Beimler Straße stadtauswärts.
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17: In der Nacht Tiefstemperaturen zwischen 16 und 13 Grad. Morgen eine Mischung aus Sonne und Wolken, 26 bis 30 Grad. Übermorgen wechselnd bewölkt, windig, Schauer, einzelne Gewitter. Etwas kühler, 22 bis 25 Grad.
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14: In der Nacht Tiefstemperaturen zwischen 16 und 13 Grad. Morgen eine Mischung aus Sonne und Wolken, 26 bis 30 Grad. Übermorgen wechselnd bewölkt, windig, Schauer, einzelne Gewitter. Etwas kühler, 22 bis 25 Grad.
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18: In der Nacht Tiefstemperaturen zwischen 16 und 13 Grad. Morgen eine Mischung aus Sonne und Wolken, 26 bis 30 Grad. Übermorgen wechselnd bewölkt, windig, Schauer, einzelne Gewitter. Etwas kühler, 22 bis 25 Grad.
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16: In der Nacht Tiefstemperaturen zwischen 16 und 13 Grad. Morgen eine Mischung aus Sonne und Wolken. 26 bis 30 Grad. Übermorgen wechselnd bewölkt, windig, Schauer, einzelne Gewitter. Etwas kühler, 22 bis 25 Grad.
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16: Tiefsttemperaturen zwischen 16 und 13 Grad. Heute eine Mischung aus Sonne und Wolken, 26 bis 30 Grad, am Abend Schauer und Gewitter. Morgen wechselnd bewölkt und windig, Schauer, einzelne Gewitter bis 25 Grad. Übermorgen viel Sonnenschein bis 29 Grad.
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10: Ich bin Hendrik Daum. In Berlin hat nach Angaben der Polizei ein Fahrzeug mehrere Menschen beim Christopher Street Day angefahren. Bei dem Vorfall sei mindestens ein Mensch getötet worden. 14 weitere Menschen würden wegen Verletzungen derzeit behandelt. Die Polizei fahndet nach dem Täter. Direkt vor Ort ist für uns Timo Reim am Tiergarten in Berlin.
11: Direkt vor dem Tiergartentunnel blinkt und wimmelt es nur so von Polizei, Feuerwehr und Blaulicht. Nach aktuellen Informationen ist von der Linierstraße kommt ein Transporter scharf rechts in den Tiergartentunnel abgebogen. Es gibt mehrere Verletzte, sagt die Polizei, und ein Täter ist bisher noch nicht gefasst. Aktuell läuft die Fahndung wohl mit Hochdruck und die Situation hier vor Ort ist angespannt. Der Tiergartentunnel ist natürlich komplett gesperrt und auch der CSD ist inzwischen vom Veranstalter offiziell abgebrochen worden. Und die Menschen verlassen teilweise in Panik mit Tränen den Ort.
10: Die Bayreuther Festspiele haben sich zum 150. Jubiläum klar gegen einen Rechtsruck in Politik und Gesellschaft gestellt. Festspielleiterin Katharina Wagner rief beim Festakt dazu auf, Nein zu sagen zu Rassismus, Chauvinismus und einer Verharmlosung der Geschichte. Sie verwies dabei auch auf die enge Verknüpfung ihrer Familie mit dem NS-Regime und die besondere Verantwortung der Festspiele. Das Jubiläum sei deshalb weit mehr als ein Anlass zu feiern, betonte Wagner. Ziel müsse es sein, die Tradition ernst zu nehmen, ohne sie zu verklären. Immer mehr Menschen müssen vor den massiven Waldbränden in Frankreich und Spanien fliehen. Allein in Frankreich wurden mittlerweile rund 200.000 Menschen in Sicherheit gebracht. Die Flammen wüten vor allem in der Region rund um Bordeaux. Und in Spanien sind rund 70.000 Menschen betroffen, wie Julia Macher berichtet.
12: Die spanische Regierung spricht von einer sehr komplexen Lage, die man bisher so noch nicht erlebt habe. Vor allem die kräftigen Windböen bereiten den Rettungskräften Sorgen. Mehr als 3000 Feuerwehrleute sind im Einsatz und bekämpfen die Flammen aus der Luft und vom Boden. Die Europäische Union schickt 4 Löschflugzeuge zur Unterstützung.
10: In Sachsen ist im ersten Halbjahr fast jeder 5. Neuwagen ein reines Elektroauto gewesen. Insgesamt wurden im Freistaat über 43.000 Pkw neu zugelassen, wovon gut 8.200 reine Stromer waren. Damit liegt der Anteil im Bundesvergleich eher im hinteren Bereich. Deutschlandweit ist etwa jedes 4. neue Fahrzeug ein E-Wagen.
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13: Tiefsttemperaturen zwischen 16 und 13 Grad. Heute eine Mischung aus Sonne und Wolken, 26 bis 30 Grad, am Abend Schauer und Gewitter. Morgen wechselnd bewölkt und windig, Schauer, einzelne Gewitter bis 25 Grad. Übermorgen viel Sonnenschein bis 29 Grad.
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